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9: Ich bin Hendrik Daum. Benzin ist in Deutschland mittlerweile so teuer wie noch nie und die Politik, die bespricht mögliche Gegenmaßnahmen. Die SPD fordert einen Preisdeckel sowie eine Übergewinnsteuer. In einem Positionspapier der Sozialdemokraten heißt es, Mineralölkonzerne würden die aktuelle Krise schamlos ausnutzen, um Rekordgewinne auf Kosten der Bürger zu machen. CSU-Chef Söder hat sich dagegen dafür ausgesprochen, dass Deutschland, wie schon Österreich, die steuerlichen Mehreinnahmen durch die gestiegenen Preise an die Bürger zurückgeben sollte. Im Ringen um die Arktis will Europa künftig stärker mitmischen. Bundeskanzler Merz und Vertreter 11 weiterer EU-Länder haben sich bei einem Gipfel in Finnland darauf verständigt, das Engagement der EU auszubauen. Sohe Tassovali mit den Einzelheiten.
10: Die größte Bedrohung sehen die Gipfelteilnehmer in Russland. Deshalb wollen sie den Norden besser überwachen, mehr Informationen austauschen und wichtige Anlagen an Land und auf See schützen. Gleichzeitig geht es ums Geschäft. Durch das schmelzende Eis entstehen neue Schifffahrtsrouten. Außerdem lagern in der Region wichtige Rohstoffe.
9: Die Bundeswehr hat offenbar Probleme, genügend Freiwillige für den Dienst in Litauen zu finden. Verteidigungsminister Pistorius will deswegen hunderte Soldaten zwangsverpflichten. Deutschland soll in Litauen eine neue Panzerbrigade aufbauen und dauerhaft stationieren. Eingeplant sind dafür etwa 5000 Männer und Frauen. Im kommenden Jahr soll die Brigade einsatzbereit sein. Zum Fußball, die Rekordserie der FC Bayern Frauen, sie hält. In der Bundesliga haben die Münchnerinnen bei Bayer Leverkusen 3:2 gewonnen. Damit ist das Team jetzt seit 46 Bundesligaspielen ungeschlagen. In der Tabelle liegt der FC Bayern nach 4 Spieltagen punktgleich hinter Wolfsburg auf Platz 2.
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16: Ich bin Hendrik Daum. Benzin ist in Deutschland mittlerweile so teuer wie noch nie und die Politik, die bespricht mögliche Gegenmaßnahmen. Die SPD fordert einen Preisdeckel sowie eine Übergewinnsteuer. In einem Positionspapier der Sozialdemokraten heißt es, Mineralölkonzerne würden die aktuelle Krise schamlos ausnutzen, um Rekordgewinne auf Kosten der Bürger zu machen. CSU-Chef Söder hat sich dagegen dafür ausgesprochen, dass Deutschland, wie schon Österreich, die steuerlichen Mehreinnahmen durch die gestiegenen Preise an die Bürger zurückgeben sollte. Im Ringen um die Arktis will Europa künftig stärker mitmischen. Bundeskanzler Merz und Vertreter 11 weiterer EU-Länder haben sich bei einem Gipfel in Finnland darauf verständigt, das Engagement der EU auszubauen. Sohe Tassovali mit den Einzelheiten.
17: Die größte Bedrohung sehen die Gipfelteilnehmer in Russland. Deshalb wollen sie den Norden besser überwachen, mehr Informationen.

0: Informationen austauschen und wichtige Anlagen an Land und auf See schützen. Gleichzeitig geht's ums Geschäft. Durch das schmelzende Eis entstehen neue Schifffahrtsrouten. Außerdem lagern in der Region wichtige Rohstoffe.
1: Die Bundeswehr hat offenbar Probleme, genügend Freiwillige für den Dienst in Litauen zu finden. Verteidigungsminister Pistorius will deswegen hunderte Soldaten zwangsverpflichten. Deutschland soll in Litauen eine neue Panzerbrigade aufbauen und dauerhaft stationieren. Eingeplant sind dafür etwa 5000 Männer und Frauen. Im kommenden Jahr soll die Brigade einsatzbereit sein. Zum Fußball, die Rekordserie der FC Bayern Frauen, sie hält. In der Bundesliga haben die Münchnerinnen bei Bayer Leverkusen 3:2 gewonnen. Damit ist das Team jetzt seit 46 Bundesligaspielen ungeschlagen. In der Tabelle liegt der FC Bayern nach 4 Spieltagen punktgleich hinter Wolfsburg auf Platz 2.
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14: Ich bin Hendrik Daum. Früh aufstehen heißt es ab heute wieder für rund 1,8 Millionen Schüler bei uns im Freistaat.

0: Die Sommerferien sind vorbei und der Unterricht startet wieder, und zwar mit vielen Neuerungen. Zum Beispiel haben Eltern von Erstklässlern ab sofort einen Rechtsanspruch auf Ganztagsbetreuung für ihr Kind. Daneben sollen die Mittelschulen weiterentwickelt werden. Geplant ist zum Beispiel eine engere Verzahnung von Schule und Berufswelt. Außerdem werden neben Schulaufgaben und Tests in Zukunft auch Referate, Debatten und Projekte stärker in die Benotung mit einfließen. Wegen des aktuell rapiden Anstiegs der Spritpreise fordert die SPD einen Preisdeckel und eine Übergewinnsteuer. Das geht aus einem Positionspapier der Partei hervor, in dem es weiter heißt, Mineralölkonzerne würden die aktuelle Krise schamlos ausnutzen, um Rekordgewinne auf Kosten der Bürger zu machen. Auch CSU-Chef Söder fordert eine Entlastung von Autofahrern. Die Grünen schlagen ein ermäßigtes Deutschland-Ticket vor. Am Flughafen München dürfen Reisende im Handgepäck bald wieder bis zu 2 Liter an Flüssigkeiten mitnehmen. Bisher galt ja die 100-Milliliter-Regel, die wird ab Freitag an sämtlichen Sicherheitskontrollen aufgehoben. Grund dafür ist die Umstellung auf moderne Computertomographen bei der Gepäckkontrolle. Wasserflaschen können dann bei der Kontrolle im Handgepäck bleiben. Am Flughafen Nürnberg gilt das schon seit Mai. Oasis kommen zurück nach Deutschland. Die Band um Liam und Noel Gallagher kündigt in den sozialen Medien 2 Konzerte für den 2. und 3. Juli 2027 in München an. Es sind ihre ersten Auftritte in Deutschland seit 2009, wie Zoe Tassovali berichtet.
1: Fans hatten lange auf weitere Konzerte gehofft und Oasis selbst immer wieder Hinweise gestreut, dass München auf dem Tourplan stehen könnte. Jetzt ist klar, die Stadt gehört zu einer ganzen Reihe neuer Termine in Europa und den USA. Tickets gibt's noch nicht. Wer welche kaufen will, muss sich zunächst einmal auf der Oasis-Webseite registrieren. Dafür haben Fans bis Freitag Zeit. Die Brüder hatten sich 2009 im Streit getrennt. Erst im vergangenen Jahr standen sie nach 16 Jahren wieder gemeinsam auf der Bühne.
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13: Ich bin Hendrik Daum. Früh aufstehen heißt es ab heute wieder für rund 1,8 Millionen Schüler bei uns im Freistaat. Die Sommerferien sind vorbei und der Unterricht startet wieder, und zwar mit vielen Neuerungen. Zum Beispiel haben Eltern von Erstklässlern ab sofort einen Rechtsanspruch auf Ganztagsbetreuung für ihr Kind. Daneben sollen die Mittelschulen weiterentwickelt werden. Geplant ist zum Beispiel eine engere Verzahnung von Schule und Berufswelt. Außerdem werden neben Schulaufgaben und Tests in Zukunft auch Referate, Debatten und Projekte stärker in die Benotung mit einfließen. Wegen des aktuell rapiden Anstiegs der Spritpreise fordert die SPD einen Preisdeckel.

0: und eine Übergewinnsteuer. Das geht aus einem Positionspapier der Partei hervor, in dem es weiter heißt, Mineralölkonzerne würden die aktuelle Krise schamlos ausnutzen, um Rekordgewinne auf Kosten der Bürger zu machen. Auch CSU-Chef Söder fordert eine Entlastung von Autofahrern. Die Grünen schlagen ein ermäßigtes Deutschland-Ticket vor. Am Flughafen München dürfen Reisende im Handgepäck bald wieder bis zu 2 Liter an Flüssigkeiten mitnehmen. Bisher galt ja die 100-Milliliter-Regel, die wird ab Freitag an sämtlichen Sicherheitskontrollen aufgehoben. Grund dafür ist die Umstellung auf moderne Computertomographen bei der Gepäckkontrolle. Wasserflaschen können dann bei der Kontrolle im Handgepäck bleiben. Am Flughafen Nürnberg gilt das schon seit Mai. Oasis kommen zurück nach Deutschland. Die Band um Liam und Noel Gallagher kündigt in den sozialen Medien 2 Konzerte für den 2. und 3. Juli 2027 in München an. Es sind ihre ersten Auftritte in Deutschland seit 2009, wie Zoe Tassovali berichtet.
1: Fans hatten lange auf weitere Konzerte gehofft und Oasis selbst immer wieder Hinweise gestreut, dass München auf dem Tourplan stehen könnte. Jetzt ist klar, die Stadt gehört zu einer ganzen Reihe neuer Termine in Europa und den USA. Tickets gibt's noch nicht. Wer welche kaufen will, muss sich zunächst einmal auf der Oasis-Webseite registrieren. Dafür haben Fans bis Freitag Zeit. Die Brüder hatten sich 2009 im Streit getrennt. Erst im vergangenen Jahr standen sie nach 16 Jahren wieder gemeinsam auf der Bühne.
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15: Ich bin Hendrik Daum. Die Sommerferien, sie sind vorbei für insgesamt 1,8 Millionen Schüler.

0: Dann geht heute die Schule wieder los. Besonders aufgeregt sind da mit Sicherheit heute die rund 132.000 Erstklässler. Obwohl die Anzahl der Schüler im Vergleich zum Vorjahr weiter gestiegen ist, bleibt die Unterrichtsversorgung stabil. Das sagt Bayerns Kultusministerin Anna Stolz. Und das sei vor allem auch den Lehrern zu verdanken.
1: Meine Leitsätze sind vor allem, dass ich die Kinder stark machen will, aber auch diejenigen, die unsere Kinder stark machen, das sind unsere Lehrkräfte. Und deswegen gibt es in diesem Schuljahr auch gezielt neue Fortbildungsangebote, Beratungs- und Unterstützungsangebote.
0: Immer höhere Preise für fossile Energieträger führen zu immer weniger Kaufkraft bei den Menschen. Bei einem Anstieg der Öl- und Gaspreise um jeweils 10% könnte die Gesamtinflation in Deutschland um gut 0,2 Prozentpunkte zunehmen. Das zeigt eine Studie der Brüsseler Denkfabrik New Economics Foundation. Ursula Winkler mit den Einzelheiten.
2: Die Forscher kommen zu dem Schluss, dass Preisanstiege für Öl und Gas in fast allen europäischen Ländern das größte Inflationsrisiko darstellen. Die Experten sehen nur eine Lösung: erneuerbare Energien. Der Ausbau heimischer Wind- und Solarenergie sei entscheidend, um die Inflation zu begrenzen, sagen sie. Da hohe Zinsen diesen Ausbau sehr teuer machen, empfehlen die Wissenschaftler, dass die Europäische Zentralbank für solche Investitionen einen eigenen niedrigeren Zinssatz festlegt.
0: Die Bundeswehr hat offenbar Probleme, genügend Freiwillige für den Dienst in Litauen zu finden. Verteidigungsminister Pistorius will deswegen hunderte Soldaten zwangsverpflichten. Deutschland soll in Litauen eine neue Panzerbrigade aufbauen und dauerhaft stationieren. Eingeplant sind dafür etwa 5000 Männer und Frauen. Im kommenden Jahr soll die Brigade einsatzbereit sein. Die Rekordserie der FC Bayern-Fußballerinnen, sie hält. In der Bundesliga haben die Münchnerinnen bei Bayer Leverkusen 3:2 gewonnen. Damit ist das Team jetzt seit 46 Bundesligaspielen ungeschlagen. In der Tabelle liegen die FC Bayern-Frauen nach 4 Spieltagen punktgleich hinter Wolfsburg auf Platz 2.
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11: Ich bin Hendrik Daum. Die Sommerferien, sie sind vorbei. Für insgesamt 1,8 Millionen Schüler geht heute die Schule wieder los. Besonders aufgeregt sind da mit Sicherheit heute die rund 132.000 Erstklässler. Obwohl die Anzahl der Schüler im Vergleich zum Vorjahr weiter gestiegen ist, bleibt die Unterrichtsversorgung stabil. Das sagt Bayerns Kultusministerin Anna Stolz. Und das sei vor allem auch den Lehrern zu verdanken.
12: Meine Leitsätze sind vor allem, dass ich die Kinder stark machen will, aber auch diejenigen, die unsere Kinder stark machen, das sind unsere Lehrkräfte. Und deswegen gibt es in diesem Schuljahr auch gezielt neue Fortbildungsangebote, Beratungs- und Unterstützungsangebote.
11: Immer höhere Preise für fossile Energieträger führen zu immer weniger Kaufkraft bei den Menschen. Bei einem Anstieg der Öl- und Gaspreise um jeweils 10% könnte die Gesamtinflation in Deutschland um gut 0,2 Prozentpunkte zunehmen. Das zeigt eine Studie der Brüsseler Denkfabrik New Economics Foundation. Ursula Winkler mit den Einzelheiten.
13: Die Forscher kommen zu dem Schluss, dass Preisanstiege für Öl und Gas in fast allen europäischen Ländern das größte Inflationsrisiko darstellen. Die Experten sehen nur eine Lösung: erneuerbare Energien. Der Ausbau heimischer Wind- und Solarenergie sei entscheidend, um die Inflation zu begrenzen, sagen sie. Da hohe Zinsen diesen Ausbau sehr teuer machen, empfehlen die Wissenschaftler, dass die Europäische Zentralbank für solche Investitionen einen eigenen niedrigeren Zinssatz festlegt.
11: Die Bundeswehr hat offenbar Probleme, genügend Freiwillige für den Dienst in Litauen zu finden. Verteidigungsminister Pistorius will deswegen hunderte Soldaten zwangsverpflichten. Deutschland soll in Litauen eine neue Panzerbrigade aufbauen und dauerhaft stationieren. Eingeplant sind dafür etwa 5000 Männer und Frauen. Im kommenden Jahr soll die Brigade einsatzbereit sein. Die Rekordserie der FC Bayern-Fußballerinnen, sie hält. In der Bundesliga haben die Münchnerinnen bei Bayer Leverkusen 3:2 gewonnen. Damit ist das Team jetzt seit 46

0: Bundesligaspielen ungeschlagen. In der Tabelle liegen die FC Bayern Frauen nach 4 Spieltagen punktgleich hinter Wolfsburg auf Platz 2.
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13: Ich bin Hendrik Daum. Einen schönen guten Morgen. Früh aufstehen, also jetzt dann bald, heißt es ab heute wieder für rund 1,8 Millionen Schüler bei uns im Freistaat. Die Sommerferien sind vorbei und der Unterricht startet wieder, und zwar mit vielen Neuerungen. Zum Beispiel haben Eltern von Erstklässlern ab sofort einen Rechtsanspruch auf Ganztagsbetreuung für ihr Kind. Daneben sollen die Mittelschulen weiterentwickelt werden. Geplant ist zum Beispiel eine engere Verzahnung von Schule und Berufswelt. Außerdem werden neben Schulaufgaben und Tests in Zukunft auch Referate, Debatten und Projekte stärker in die Benotung mit einfließen. Benzin ist in Deutschland mittlerweile so teuer wie noch nie, und die Politik bespricht jetzt mögliche Gegenmaßnahmen. Die SPD fordert einen Preisdeckel sowie eine Übergewinnsteuer. In einem Positionspapier der Sozialdemokraten heißt es, Mineralölkonzerne würden die aktuelle Krise schamlos ausnutzen, um Rekordgewinne auf Kosten der Bürger zu machen. CSU-Chef Söder hat sich dagegen dafür ausgesprochen, dass Deutschland, wie schon Österreich, die steuerlichen Mehreinnahmen durch die gestiegenen Preise an die Bürger zurückgeben sollte. Der oberste Gerichtshof der USA hat Pläne der Trump-Regierung gestoppt, die Briefwahl einzuschränken. Die Entscheidung ist von großer Bedeutung, weil in den USA fast ein Drittel der Wähler per Briefwahl abstimmt und im November Zwischenwahlen anstehen. Präsident Trump behauptet immer wieder, die Briefwahl führe zu Betrug. Belegen kann er das aber nicht. Die Zwischenwahlen gelten als wichtiger Stimmungstest für Trump. Den Republikanern

0: Dann droht im Repräsentantenhaus eine Niederlage. Im Senat könnte es eine Pattsituation geben. Am Flughafen München dürfen Reisende im Handgepäck ab Freitag wieder bis zu 2 Liter an Flüssigkeiten mitnehmen. Bisher galt ja die 100-Milliliter-Regel, die wird aufgehoben. Grund dafür ist die Umstellung auf moderne Computertomographie bei der Gepäckkontrolle. Wasserflaschen können dann im Handgepäck bleiben.
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6: Ich bin Hendrik Daum. Einen schönen guten Morgen. Früh aufstehen, also jetzt dann bald, heißt es ab heute wieder für rund 1,8 Millionen Schüler bei uns im Freistaat. Die Sommerferien sind vorbei und der Unterricht startet wieder, und zwar mit vielen Neuerungen. Zum Beispiel haben Eltern von Erstklässlern ab sofort einen Rechtsanspruch auf Ganztagsbetreuung für ihr Kind. Daneben sollen die Mittelschulen weiterentwickelt werden. Geplant ist zum Beispiel eine engere Verzahnung von Schule und Berufswelt. Außerdem werden neben Schulaufgaben und Tests in Zukunft auch Referate, Debatten und Projekte stärker in die Benotung mit einfließen. Benzin ist in Deutschland mittlerweile so teuer wie noch nie, und die Politik bespricht jetzt mögliche Gegenmaßnahmen. Die SPD fordert einen Preisdeckel sowie eine Übergewinnsteuer. In einem Positionspapier der Sozialdemokraten heißt es, Mineralölkonzerne würden die aktuelle Krise schamlos ausnutzen, um Rekordgewinne auf Kosten der Bürger zu machen. CSU-Chef Söder hat sich dagegen dafür ausgesprochen, dass Deutschland, wie schon Österreich, die steuerlichen Mehreinnahmen durch die gestiegenen Preise an die Bürger zurückgeben sollte. Der oberste Gerichtshof der USA hat Pläne der Trump-Regierung gestoppt, die Briefwahl einzuschränken. Die Entscheidung ist von großer Bedeutung, weil in den USA fast ein Drittel der Wähler per Briefwahl abstimmt und im November Zwischenwahlen anstehen. Präsident Trump behauptet immer wieder, die Briefwahl führe zu Betrug. Belegen kann er das aber nicht. Die Zwischenwahlen gelten als wichtiger Stimmungstest für Trump. Den Republikanern droht im Repräsentantenhaus eine Niederlage. Im Senat könnte es eine Pattsituation geben. Am Flughafen München dürfen Reisende im Handgepäck ab Freitag wieder bis zu 2 Liter an Flüssigkeiten mitnehmen. Bisher galt ja die 100-Milliliter-Regel, die wird aufgehoben. Grund dafür ist die Umstellung auf moderne Computertomographie bei der Gepäckkontrolle. Wasserflaschen können dann im Handgepäck bleiben.
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6: Genau 6 Uhr.
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8: Ich bin Helen Martin. Guten Morgen. Für insgesamt 1,8 Millionen Schülerinnen und Schüler geht heute die Schule wieder los. Und obwohl es mehr Schüler gibt, bleibt die Unterrichtsversorgung stabil, sagt Bayerns Kultusministerin Stolz. Und das sei vor allem auch den Lehrern zu verdanken.
9: Meine Leitsätze sind vor allem, dass ich die Kinder stark machen will, aber auch diejenigen, die unsere Kinder stark machen, das sind unsere Lehrkräfte. Und deswegen gibt es in diesem Schuljahr auch gezielt neue Fortbildungsangebote, Beratungs- und Unterstützungsangebote.
8: Allerdings werden bei den Lehrern nur freigewordene Stellen nachbesetzt wegen Sparmaßnahmen. US-Präsident Trump wollte die Briefwahl einschränken, doch dieser Plan ist jetzt vom Supreme Court gestoppt worden. Die Richter am obersten Gerichtshof der USA haben einen Eilantrag abgelehnt. Trump hatte immer wieder behauptet, Briefwahl würde zu mehr Betrug führen. Belegen konnte er das nie. Fast ein Drittel der US-Wähler stimmen per Post ab. Im November stehen in den USA wichtige Zwischenwahlen an, die gelten als Stimmungstest für Trump. Wenn die Energiepreise weiter steigen, wirkt sich das unmittelbar auf die Teuerungsrate aus. Das ist bei einer Studie der Brüsseler Denkfabrik New Economics rausgekommen. Heißt konkret, steigen Öl- und Gaspreise um 10%, könnte die Inflation in Deutschland schon um 0,2 Punkte anziehen. Die Forscher sehen fossile Energie als größtes Inflationsrisiko Europas und fordern günstigere Zinsen für Wind- und Solarausbau, um das Risiko zu senken. Viele junge Menschen träumen von einer eigenen Firma, aber nur wenige setzen den Plan auch wirklich um. Bei einer Umfrage der Bertelsmann Stiftung haben 40% gesagt, sie könnten sich vorstellen, eine Firma zu gründen. Wirklich umgesetzt haben das aber nur 3% der 14- bis 25-Jährigen. Das liegt zum Beispiel daran, dass viele ein sicheres Angestelltenverhältnis bevorzugen, anderen fehlt das Wissen oder Startkapital.
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10: Ja, heute wird es zum letzten Mal wahrscheinlich in diesem Jahr richtig sommerlich. Am Nachmittag Temperaturen von 27 Grad in Seligenstadt, in Obernburg ebenso und auch in Langselbold. Das geht natürlich nur mit einer großen Portion Sonne, zu der am Nachmittag noch das eine oder andere Wölkchen reingerührt wird. In der Nacht zieht es allerdings immer mehr zu. Die Nacht ist natürlich relativ mild mit den Wolken, aber dafür wachen wir morgen früh auf mit ein bisschen Regen dabei und auch ein bisschen Wind. Morgen nur noch 21 Grad und so geht's auch den Rest der Woche weiter mit einem Sonne-Wolken-Mix und

0: Temperaturen, die es gerade mal so knapp über die 20-Grad-Marke schaffen.
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0: Es ist noch nichts los auf den Straßen. Ihr habt überall freie Fahrt, auch am Tannmühlkreisel vor der Auffahrt zur A3. Da ist es nur ein wenig stockend. Blitzer gibt es auch noch keine. Habt ihr noch einen Stau oder Blitzer gesehen, dann kostenlos durchklingeln. 0800 007 0076.
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0: 11:56.
1: Mariah Carey wird aufgetaut. Die ersten Lebkuchen und Adventskalender stehen in den Läden. Dabei haben wir noch nicht mal Halloween-Season. Hä?
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1: Felix hier, guten Morgen. Gefühlt kommen diese ganzen Weihnachtsprodukte alle immer früher in die Verkaufsregale. Viele beschweren sich darüber. Wir kennen das alle. Jedes Jahr ist es dasselbe Thema. Aber warum nicht auch mal kreativ und positiv damit umgehen? Das dachte sich wohl das Marketingteam der Smoothie-Firma True Fruits. Denn die haben ihre Smoothie-Flaschen jetzt genauso wie einen Schoko-Weihnachtsmann designt, mit einem fett gedruckten Wort. Erster! Damit unterstreichen sie das Statement auch nochmal. Was für eine geile Idee. Einfach diese Diskussion um Weihnachtsprodukte als Werbegag einzubauen. Super witzig. Und überall gehen eben jetzt Bilder und Videos dieser Flaschen rum, weil es einfach super unerwartet war. Echt grandios und die Strategie hat wohl voll geklappt. Schönen Dienstagmorgen jetzt. Frische neue Trends habe ich immer für euch da um diese Zeit hier auf Radio Galaxy.

0: 14.
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6.18 Uhr. Der Schulstart steht an heute, Leute. Ganz liebe Grüße zu euch an die Frühstückstische. Ja, es geht wieder los und natürlich auch das Verkehrschaos. Ganz viele Leute haben ja gar keinen Zugriff auf Bus, Bahn oder was auch immer. Und dann gibt es eben das Elterntaxi und das kann auch mal mitunter gestresst unterwegs sein. Und das verstehe ich auch zu 100%. Aber wir passen natürlich auf unsere Kleinsten auf. Ja, viele Erstklässlerinnen und Erstklässler

Und heute zum ersten Mal zu Fuß unterwegs auf dem Weg in die Schule. Und da wollen wir natürlich ganz besonders gut aufpassen. Und deswegen wollte ich das nur mal ganz kurz nebenbei gesagt haben. Und ja, wer jetzt hier noch am Start ist, ist unser lieber Kollege Teddy Swims aus unserer Playlist mit Mr. Know-It-All. Also mein Schlaumeier-Spruch hier, den ich gerade gemacht habe, über den hat er sozusagen einen Song gemacht. Und den können wir jetzt laut aufdrehen, um die Kaffeemaschine zu übertönen hier auf Radio Galaxy. Die besten aktuellen Hits. Schönen Dienstagmorgen.

0: 6:22 Uhr.
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0: 6.25 Uhr.
1: Oh, die Schule geht wieder los. Hilfe! Oh, ja, ich muss ja gar nicht in die Schule, aber ich darf euch zumindest begleiten. Ja, toll, dass ihr da seid. Ihr schafft das, Leute. Stay strong. Es wird auch schöne Momente geben nach den Sommerferien, die ganzen Freunde und Freundinnen wiederzutreffen, Klassenkameradinnen und Klassenkameraden und dann auch noch guten Sound für unterwegs haben und auch jetzt am Frühstückstisch. Nico Santos, Why Don't You Stay in knapp 10 Minuten und To Love Somebody von Holly Humberstone haben wir auch noch. Da. Gleich um kurz nach 6:30 hier auf Radio Galaxy die besten aktuellen Hits gleich.
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3: Ja, heute wird's zum letzten Mal wahrscheinlich in diesem Jahr richtig sommerlich. Am Nachmittag Temperaturen von 27 Grad in Seligenstadt, in Obernburg ebenso und auch in Langselbold. Das geht natürlich nur mit einer großen Portion Sonne, zu der am Nachmittag noch das eine oder andere Wölkchen reingerührt wird. In der Nacht zieht es allerdings immer mehr zu. Die Nacht ist natürlich relativ mild mit den Wolken, aber dafür wachen wir morgen früh auf mit ein bisschen Regen dabei und auch ein bisschen Wind. Morgen nur noch 21 Grad und so geht's auch den Rest der Woche weiter mit einem Sonne-Wolken-Mix und Temperaturen, die es gerade mal so knapp über die 20 Grad Marke schaffen.
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3: Ist noch nichts los auf den Straßen, ihr habt überall freie Fahrt, auch am Tannmühlkreisel vor der Auffahrt zur A3, da ist es nur ein wenig stockend. Blitzer gibt's auch noch keine. Habt ihr noch einen Stau oder Blitzer gesehen, dann kostenlos durchklingeln 0800 007 0076.
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0: 6.36 Uhr.
1: Alarm! Alarm!
0: Die Geissens haben sich getrennt.
2: Robert!
0: Aber nur von RTL 2. Felix, guten Morgen. 15 Jahre lang waren Carmen und Robert Geiss fester Bestandteil von RTL 2. Und jetzt ist wohl Schluss. Nach der aktuellen Staffel ihrer Reality-Show gehen die Geissens und der Sender jetzt getrennte Wege. Die beiden sind zwar super dankbar für die Zusammenarbeit, gleichzeitig sagen sie aber auch, jetzt beginnt für sie ein neues Kapitel. Heißt also, die Geissens wird es natürlich weiterhin geben, nur eben nicht mehr bei RTL 2. Dem Fernsehen bleiben die Geissens aber weiterhin treu. Carmen hat gepostet, dass die alle zur Sendegruppe ProSiebenSat.1 gehen werden. Und in der Zwischenzeit gehen wir alle
3: erstmal shoppen und Party machen.

0: 6.45 Uhr. Müssen wir beim Wandern im Allgäu jetzt Angst haben, dass wir von Bären gejagt werden?
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0: Felix hier, guten Morgen. Diese Woche ging ein Notruf bei der Allgäuer Polizei ein, weil ein besorgter Wanderer meinte, er wird von einem Bär verfolgt. Die Polizei erkannte das Gegröhle im Hintergrund, aber schon übers Telefon und gab Entwarnung. Das war kein Bär. Das muss ein röhrender Hirsch gewesen sein. Also nochmal Glück gehabt. Aber heute besonders wichtiger Bildungsauftrag zum Schulstart in Bayern und auch nochmal jetzt der Faktencheck. So klingt ein Hirsch. Ah, und so klingt ein Bär. Wahrscheinlich nach einem Marathon oder so. Schönen Dienstagmorgen euch.
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0: Back to School, Leute, die Galaxy Morning Show mit Felix hier und Grüße gehen raus an alle SUV-Muddis. Packt nicht zu krass in zweiter Reihe und fahrt natürlich vorsichtig, genauso wie alle anderen natürlich auch. Ne? Es ist Schulbeginn und da müssen wir alle ein bisschen rücksichtsvoller sein, das kriegen wir ganz bestimmt hin. Und allen Schülern, die zuhören, natürlich einen tollen Start in das neue, in die neue Season, sage ich einfach mal. Ins neue Schuljahr. Schöner Dance-Sound von The Bowser gleich mit Magnetic in der Playlist um kurz nach sieben. Natürlich auch auf dem Smartphone empfangbar, kostenlos auf radiogalaxy.de. Einfach unseren Webstream anhauen und schon seid ihr auch mit dabei. Besten aktuellen Hits gleich hier auf Radio Galaxy.
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9: 7:01.
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12: Ich bin Helen Martin. Guten Morgen. Heute geht in Bayern wieder die Schule los und das mit deutlich mehr Schülern als letztes Jahr. Neue Lehrstellen gibt es aber nicht. Kultusministerin Stolz sieht die Unterrichtsversorgung dennoch als stabil an. Janina Singer berichtet.
13: Über 1,77 Millionen Schüler starten heute in Bayern ins neue Schuljahr. Rund 20.000 mehr als letztes Jahr. Das ist der höchste Stand seit 15 Jahren. Unter ihnen sind rund 132.000 Erstklässler. An der Lehrerfront bleibt die Luft dagegen dünn. Wegen des aktuellen Moratoriums werden nur frei gewordene Stellen nachbesetzt.
12: Immer mehr Menschen können sich ihren Pflegeplatz nicht mehr leisten und die Städte müssen einspringen. Der Städte- und Gemeindebund schlägt deshalb Alarm. Die Ausgaben der Kommunen für die Hilfe zur Pflege seien letztes Jahr um 33% auf 6 Milliarden Euro gestiegen, so Hauptgeschäftsführer Berghecker in der Augsburger Allgemeinen. Er fordert einen festen Eigenanteil für Pflegebedürftige, den Rest solle die Pflegekasse übernehmen. Immer häufiger greift Russland NATO-Staaten über hybride Wege an. Laut dem Militärbündnis hat es allein letztes Jahr über 200 hybride Angriffe gegeben. Alltägliche Cyberangriffe seien da gar nicht mit eingerechnet, heißt es. Von denen gäbe es allein gegen das NATO-Hauptquartier jeden Monat Tausende. Zu hybriden Angriffen zählen neben Cyberangriffen zum Beispiel auch Sabotageanschläge auf kritische Infrastruktur oder gezielte Desinformation. Zugang zum Bahnsteig nur mit Fahrkarte? Dieses Konzept kann sich Bundesverkehrsminister Bilger gut vorstellen. Im Fernverkehr könnten Zugangskontrollen zum Bahnsteig sinnvoll sein, hat der CDU-Politiker der Funke Mediengruppe gesagt. Bilger findet, dass es dadurch sicherer an Bahnhöfen werden könnte. Er hat außerdem andere Länder als positive Beispiele genannt. In Frankreich oder auch Großbritannien sind solche Zugangskontrollen zum Bahnsteig nämlich schon üblich.
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15: Ja, heute wird's zum letzten Mal wahrscheinlich in diesem Jahr richtig sommerlich. Am Nachmittag Temperaturen von 27 Grad in Seligenstadt, in Obernburg ebenso und auch in Langselbold. Das geht natürlich nur mit einer großen Portion Sonne, zu der am Nachmittag noch das ein oder andere Wölkchen reingerührt wird. In der Nacht zieht es allerdings immer mehr zu. Die Nacht ist natürlich relativ mild mit den Wolken, aber dafür wachen wir morgen früh auf mit

0: Ein bisschen Regen dabei und auch ein bisschen Wind. Morgen nur noch 21 Grad und so geht's auch den Rest der Woche weiter mit einem Sonne-Wolken-Mix und Temperaturen, die es gerade mal so knapp über die 20-Grad-Marke schaffen.
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0: A3 Würzburg-Frankfurt zwischen Hanau und Obertshausen hat's gekracht. Da jetzt auch schon ein bisschen Rückstau, da braucht ihr 5 Minuten länger. Deswegen baut sich jetzt auch der Stau langsam auf der B43A zum Tannenmühlkreisel dort in der Baustelle. Das wird wahrscheinlich auch noch mehr werden. Ansonsten keine Meldungen, Blitzer habe ich auch noch keine. Habt ihr noch einen Stau oder einen Blitzer gesehen, dann kostenlos durchklingeln 0800 007 0076.
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7.11 Uhr. Es gibt gute Gründe, Bargeld nicht abzuschaffen, aber auch gute Gründe, digitale Zahlungsmöglichkeiten grundsätzlich mal anzubieten. Felix hier, guten Morgen. Taschengeld, Trinkgeld oder ein besserer Überblick, wie viel ich in einer Woche ausgeben mag, alles schön und gut. Dafür habe ich ab und zu auch Bargeld dabei, aber ich habe oft auch einfach keins mit. Und dann gibt's halt Läden. Liebe Grüße an meinen Friseur, die nehmen halt nur Bargeld. So, und am Ende ist der Bankomat gleich um die Ecke und alles ist nicht so deep. Aber an sich finde ich es schon ganz gut, wenn es nicht so oft entweder oder heißen würde. Drum hat sich die Politik jetzt drum bemüht, dass Geschäfte in Zukunft auch eine digitale Zahlungsmöglichkeit anbieten müssen. Durch ist das noch nicht, aber so wäre jetzt erstmal der Plan. Ich als Kunde fände es ganz gut, aber was meint ihr? Glaubt ihr, das ist der nächste Schritt, um vielleicht Bargeld sogar ganz abzuschaffen? WhatsApp oder Anruf 0800 007 0076. Schönen Dienstagmorgen jetzt. 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

0: 7.19 Uhr.
1: Herzlich willkommen im neuen Schuljahr, ihr Lieben. Felix hier, guten Morgen. Ah, nehmt uns einfach mit, hätte ich gesagt. Ne? Auf dem Weg in die Schule, wenn ihr Bus, Bahn, U-Bahn, whatever fahrt, dann habe ich jetzt für euch Temper City in der Playlist. Self-Aware, so ein cooler Song, den will man nicht unterbrechen. Also App runterladen im App Store oder auf Google Play. Radio Galaxy, dann auf den Play-Button drücken und schon sind wir dabei. Und ihr kommt da gut an mit sehr gutem Sound, mit den besten aktuellen Hits. Schönen Dienstagmorgen, hier ist Radio Galaxy.

0: 7.22 Uhr.
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0: 5 Minuten vor 7:30. Die Galaxy Morning Show hier mit Felix an diesem Dienstag. Kein gewöhnlicher Dienstag, denn wenn ihr jetzt noch nicht im Bus sitzt oder jetzt noch frühstückt, dann habt ihr entweder verschlafen oder ihr seid gar keine Schüler und geht dann ganz normal zur Frühschicht. Nein, liebe Grüße, ich freue mich über alle, die eingeschaltet haben. Wir starten rein ins neue Schuljahr, in diese neue Saison mit den besten aktuellen Hits, selbstverständlich. In knapp 10 Minuten Topic und Becky G mit Sorry Bobby und gleich um 7:45 Good Old Days von Christopher Randy. Richtig geile Roadtrip-mäßige Nummer. Ne? Also vielleicht, wer dann unterwegs ist, der Song, der passt zur Reise ganz gut dazu. In die Arbeit, durch die Rush Hour. Kriegt dahin. Wir sind mit dabei. Die besten aktuellen Hits auf Radio Galaxy, auch auf DAB+. Gleich.
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3: Ja, heute wird's zum letzten Mal wahrscheinlich in diesem Jahr richtig sommerlich. Am Nachmittag Temperaturen von 27 Grad in Seligenstadt, in Obernburg ebenso und auch in Langselbold. Das geht natürlich nur mit einer großen Portion Sonne, zu der am Nachmittag noch das ein oder andere Wölkchen reingerührt wird. In der Nacht zieht es allerdings immer mehr zu. Die Nacht ist natürlich relativ mild mit den Wolken, aber dafür wachen wir morgen früh auf mit ein bisschen Regen dabei und auch ein bisschen Wind. Morgen nur noch 21 Grad und so geht's auch den Rest der Woche weiter mit einem Sonne-Wolken-Mix und Temperaturen, die es gerade mal so knapp über die 20-Grad-Marke schaffen.
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3: A3 Würzburg-Frankfurt zwischen Hanau und Obertshausen hat's gekracht. Da jetzt auch schon ein bisschen Rückstau, da braucht ihr 5 Minuten länger. Deswegen baut sich jetzt auch der Stau langsam auf der B43a zum Tannenmühlkreis. Dort in der Baustelle. Das wird wahrscheinlich auch noch mehr werden. Ansonsten keine Meldungen. Blitzer habe ich auch noch keine. Habt ihr noch einen Stau oder einen Blitzer gesehen? Dann kostenlos durchklingeln. 0800 007 0076.
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0: 7.35 Uhr.
1: Es ist wirklich verrückt, was der Liter Sprit mittlerweile kostet. 2,50 pro Liter Diesel, so teuer war es dieses Jahr noch nie. Aber was noch teurer ist, ist ein Original-Titelbild von Asterix bei den Briten. Dort wurde bei einer Auktion in Belgien jetzt fast 1,5 Millionen Euro dafür bezahlt. Total krass. Noch teurer ist aber eine Portion Kaiserschmarrn auf dem Oktoberfest in München. 27,50, Leute. Was ist das denn? Hä?
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0: Schön, dass ihr da seid. Hier ist die Galaxy Morning Show mit Felix. Euer Start in den Tag mit sehr gutem Sound. Und zwar haben wir von Another und 55 Ultra Talk to You. Eine total coole, ja, ich würde es mal als Indie-Dance-Nummer betiteln. Also schöne Gitarre mit dabei. So eine locker leichte E-Gitarre, die so ein bisschen nach Strandurlaub klingt. Also verlängern wir uns damit sozusagen künstlich ein kleines bisschen dieses Sommerferiengefühl, denn ja, jetzt sind die Sommerferien vorbei. Da sind wir, ne? Aber ich lasse euch nicht hängen. Repeated habe ich auch noch da von Martin Garrix und Ed Sheeran. Was für eine tolle, schön gesungene Nummer. Auf Ed Sheeran ist wirklich Verlass. Dieser alte Hochzeitsmusiker. Sorry. Das war nicht so gemeint, lieber Ed Sheeran. Falls du zuhörst, liebe Grüße. Wir haben dich gern. Hier ist Radio Galaxy, die besten aktuellen Hits gleich.
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0: Punkt 8 Uhr.

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2: Ich bin Helen Martin. Guten Morgen. Die Ferien sind rum. Heute geht in Bayern für 1,8 Millionen Schülerinnen und Schüler die Schule wieder los. Darunter sind gut 132.000 Erstklässler. Janina Singer, was gibt's denn so für Neuheiten?
3: Unter anderem gibt es neue Prüfungsformate. Schulaufgaben und Tests gibt es natürlich weiter, aber Präsentationen, Projekte oder Debatten sollen stärker mit in die Bewertung einfließen. An Mittelschulen soll es mehr Zeit für Basiskompetenzen geben und eine engere Verzahnung von Schule und Berufswelt. Das fordert auch die Vereinigung der Bayerischen Wirtschaft immer wieder, Stichwort Berufsorientierung.
2: Wann normalisieren sich die Spritpreise wieder? Die Mineralölkonzerne machen da wenig Hoffnung. Der Wirtschaftsverband Fuels und Energie rechnet erst nächstes Jahr mit einer Beruhigung. Entscheidend sei, wie sich die Lage im Nahen Osten entwickelt, hat ein Sprecher der Rheinischen Post gesagt. Selbst wenn es bald Frieden geben sollte, würde es bis weit ins neue Jahr rein dauern, bis sich die Kraftstoffpreise normalisieren. NATO-Kampfjets haben über Litauen eine Drohne abgeschossen. Präsident Nauseda spricht von entscheidender Bedeutung angesichts der russischen Aggression gegen die Ukraine. Litauen grenzt an die russische Ostsee-Exklave Kaliningrad und an Russlands Verbündeten Belarus. Der litauische Geheimdienst besitzt laut der Regierung Informationen, nach denen Russland Angriffe auf kritische Infrastruktur in den baltischen Staaten erwägen könnte. Jürgen Klopp startet seinen Neuaufbau der Fußballnationalmannschaft mit einem XXL-Kader. Statt der üblichen 23 Spieler will der neue Bundestrainer laut dpa-Informationen bis zu 30 Profis berufen. So kann er mehr Spieler checken und die Belastung durch 4 Länderspiele in 10 Tagen besser verteilen. Vorgestellt wird der Kader am Donnerstag.
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4: Ja, heute wird's zum letzten Mal wahrscheinlich in diesem Jahr richtig sommerlich. Am Nachmittag Temperaturen von 27 Grad in Seligenstadt, in Obernburg ebenso und auch in Langselbold. Das geht natürlich nur mit einer großen Portion Sonne, zu der am Nachmittag noch das ein oder andere Wölkchen reingerührt wird. In der Nacht zieht es allerdings immer mehr zu. Die Nacht ist natürlich relativ mild mit den Wolken, aber dafür wachen wir morgen früh auf mit ein bisschen Regen dabei und auch ein bisschen Wind. Morgen nur noch 21 Grad und so geht's auch den Rest der Woche weiter mit einem Sonne-Wolken-Mix und Temperaturen, die es gerade mal so knapp über die 20-Grad-Marke schaffen.
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6: Guten Morgen, liebe Autofahrer. Wir schauen auf die Straßen. A93 Weiden Richtung Holledau. 6 Kilometer stockender Verkehr zwischen Regenstauf und dem Kreuz Regensburg. Hier dauert es 12 Minuten länger. Ansonsten freie Fahrt. Falls ihr noch was habt, Stausblitzer jederzeit kostenlos melden. Anruf oder WhatsApp an die 0800 007 0076. Danke euch. Gute Fahrt.
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0: 10 nach 8.
1: Mariah Carey wird aufgetaut. Die ersten Lebkuchen und Adventskalender stehen in den Läden. Dabei haben wir noch nicht mal Halloween-Season. Hä?

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1: Felix hier, guten Morgen. Gefühlt kommen diese ganzen Weihnachtsprodukte alle immer früher in die Verkaufsregale. Viele beschweren sich darüber, wir kennen das alle, jedes Jahr ist es dasselbe Thema. Aber warum nicht auch mal kreativ und positiv damit umgehen? Das dachte sich wohl das Marketingteam der Smoothie-Firma True Fruits. Denn die haben ihre Smoothie-Flaschen jetzt genauso wie einen Schoko-Weihnachtsmann designt. Mit einem fett gedruckten Wort. Erster! Damit unterstreichen sie das Statement auch nochmal. Was für eine geile Idee. Einfach diese Diskussion um Weihnachtsprodukte als Werbegag einzubauen. Super witzig. Und überall gehen eben jetzt Bilder und Videos dieser Flaschen rum, weil es einfach super unerwartet war. Echt grandios und die Strategie hat wohl voll geklappt. Schönen Dienstagmorgen jetzt. Frische neue Trends habe ich immer für euch da um diese Zeit hier auf Radio Galaxy.

0: 8.14 Uhr.
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0: 8.17 Uhr.
1: So, meine Lieben, Zeit für den Sommerhit des Jahres 2026, der, by the way, natürlich auch der offizielle WM-Song für dieses Jahr geworden ist. Und wer hat da die beste Expertise? Natürlich Shakira. Shakira. Zusammen mit Afrobeats-Legende Burna Boy gönnen wir uns jetzt nochmal Die, um das schöne Wetter heute nochmal zu feiern. Hier auf Radio Galaxy, die besten

0: 8.21 Uhr.
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0: 8.23 Uhr. Die Galaxy Morning Show ist am Start. Ich bin Felix und ihr seid die coolsten Leute der Welt, denn ihr habt eingeschaltet. Also vielen Dank dafür. Die besten aktuellen Hits, die kommen in knapp 10 Minuten von Cat's Eye mit Animal. Die waren erst am Sonntag in Düsseldorf. Ich weiß das, weil ich war auf TikTok unterwegs und habe einen Livestream nach dem anderen gesehen, die das komplette Konzert übertragen haben. Bisschen habe ich mal reingeschaut, aber so richtig gut gefilmt war das nicht. Und die Personen, die da gefilmt haben, die haben selber mitgesungen. Das war ein bisschen krumm und schief. Deswegen gibt es das Original, Cat's Eye, mit ihrer aktuellen Single Animal. In knapp 10 Minuten in der Playlist für euch und gleich um kurz nach 8:30 Kygo, Khalid und Griffin mit Save My Love. Eine wunderschöne Nummer mit ganz viel schön gesungenen Harmonien. Der gute Khalid ist ja bekannt für seine Chöre und seine zarte Stimme und das bringt uns ganz smooth in diesen Dienstagmorgen rein mit den besten aktuellen Hits gleich hier auf Radio Galaxy.
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17: Frisch geht's rein in diesen letzten sommerlichen Sommertag bei 12 Grad aktuell und 26 am Nachmittag. Das bleibt auch eigentlich trocken, nur ein paar kleine Miniwolken sind dann unterwegs. Der Galaxy Wetter Trend, ja, Mittwoch dann sehr gewittrig und nass und am Donnerstag dann nur noch knapp 20 Grad. Ein paar Sonnenstrahlen wieder, die zurückkommen.
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19: Guten Morgen, liebe Autofahrer. Wir schauen auf die Straßen. A3 in Nürnberg Richtung Würzburg. Vorsicht, Reifenteile auf der Fahrbahn zwischen Erlangen-Tennenlohe und dem Kreuz Fürth-Erlangen. Außerdem A93 Weiden Richtung Holledau. 6 Kilometer stockender Verkehr zwischen Regenstauf und dem Kreuz Regensburg. Hier dauert es 12 Minuten länger. Falls ihr noch was habt, Stausblitzer jederzeit kostenlos melden. Anruf oder WhatsApp an die 0800 007 0076. Danke euch. Gute Fahrt.
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0: Sich getrennt.
1: Robert.
2: Aber nur von RTL 2. Felix, hier, guten Morgen. 15 Jahre lang waren Carmen und Robert Geis fester Bestandteil von RTL 2. Und jetzt ist wohl Schluss. Nach der aktuellen Staffel ihrer Reality-Show gehen die Geissens und der Sender jetzt getrennte Wege. Die beiden sind zwar super dankbar für die Zusammenarbeit, gleichzeitig sagen sie aber auch, jetzt beginnt für sie ein neues Kapitel. Heißt also, die Geissens wird es natürlich weiterhin geben, nur eben nicht mehr bei RTL 2. Dem Fernsehen bleiben die Geissens aber weiterhin treu. Carmen hat gepostet, dass die alle zur Sendegruppe Pro7Sat1 gehen werden. Und in der Zwischenzeit gehen wir alle
3: erstmal shoppen und Party machen.

0: 6.45 Uhr. Müssen wir beim Wandern im Allgäu jetzt Angst haben, dass wir von Bären gejagt werden?
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0: Felix, hier, guten Morgen. Diese Woche ging ein Notruf bei der Allgäuer Polizei ein, weil ein besorgter Wanderer meinte, er wird von einem Bär verfolgt. Die Polizei erkannte das Gegröhle im Hintergrund, aber schon übers Telefon und gab Entwarnung. Das war kein Bär. Das muss ein röhrender Hirsch gewesen sein. Also nochmal Glück gehabt. Aber heute besonders wichtiger Bildungsauftrag zum Schulstart in Bayern und auch nochmal jetzt der Faktencheck. So klingt ein Hirsch. Ah, und so klingt ein Bär. Wahrscheinlich nach einem Marathon oder so. Schönen Dienstagmorgen euch. 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

Schön, dass ihr da seid. Hier ist die Galaxy Morning Show mit Felix an diesem Dienstagmorgen. Moving to the Sun haben wir da von Ugel, Imael Angel und Ultra Naté. Ich bin halber Franzose, deswegen spreche ich das so aus.

Schön, dass ihr da seid. Hier ist die Galaxy Morning Show mit Felix an diesem Dienstagmorgen. Moving to the Sun haben wir da von Ugel, Imael Angel und Ultra Naté. Ich bin halber Franzose, deswegen spreche

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11: Ganz genau, 9 Uhr.
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14: Ich bin Helen Martin. Guten Morgen. Immer höhere Preise für Öl oder auch Gas führen zu immer weniger Kaufkraft. Bei einem Anstieg der Öl- und Gaspreise um jeweils 10% könnte die Inflation in Deutschland um bis zu 0,2 Prozentpunkte zunehmen. Das zeigt eine Studie der Brüsseler Denkfabrik New Economics Foundation. Ursula Winkler.
15: Die Forscher kommen zu dem Schluss, dass Preisanstiege für Öl und Gas in fast allen europäischen Ländern das größte Inflationsrisiko darstellen. Dafür nennen sie historische Beispiele, aber

0: auch aktuellere, wie den Einmarsch Russlands in die Ukraine oder den Iran-Krieg. Die Experten sehen nur eine Lösung: erneuerbare Energien. Der Ausbau heimischer Wind- und Solarenergie sei entscheidend, um die Inflation zu begrenzen, sagen sie.
1: Die Städte und Gemeinden sind ohnehin schon in einer schwierigen finanziellen Lage. Doch die verschärfe sich oft noch, sagt der Städte- und Gemeindebund, wegen steigender Pflegekosten. Hauptgeschäftsführer Berghegger hat der Augsburger Allgemeinen gesagt, die Ausgaben für die Hilfe zur Pflege seien letztes Jahr um 33% auf 6 Milliarden Euro gestiegen. Wenn Pflegebedürftige ihre Eigenanteile im Heim nicht mehr stemmen können, springen die Städte ein. Bei vielen Familien war es heute bestimmt etwas trubeliger als die letzten Wochen. Für rund 1,8 Millionen Schülerinnen und Schüler geht heute das neue Schuljahr los. Darunter sind gut 132.000 Erstklässler. Neu ist dieses Jahr zum Beispiel der Anspruch auf Ganztagsbetreuung für Grundschüler. Außerdem gibt es neue Prüfungsformen, zum Beispiel Debatten und Projekte. Vor dem brandenburgischen Oberlandesgericht beginnt heute der Prozess um die Rabatt-App von Lidl. Geklagt hat der Bundesverband der Verbraucherzentralen. Der wirft dem Discounter vor, dass die App diskriminierend sei, weil zum Beispiel ältere Menschen oder Menschen mit Behinderung die App oft nicht nutzen könnten und somit auch keine Rabatte bekommen.
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3: Geht heute nochmal ins Schwimmbad, wenn ihr in Großostheim oder in Großumstadt wohnt. Da werden es heute Nachmittag 27 Grad und es ist das letzte Mal das Freibad auf. Die Sonne scheint den ganzen Tag und im Laufe des Nachmittags kommen ein paar Wolken dazu. Die Nacht wird mild, die Tiefstwerte in der Früh 16 Grad. In der Nacht werden die Wolken allerdings immer dichter und morgen Vormittag kann es dann auch mal den einen oder anderen Regenguss geben. Die Temperaturen dann ab morgen nur noch so knapp über der 20 Grad Marke und es sind immer wieder Wolken unterwegs und aus denen kann es auch immer wieder ein bisschen regnen. So geht das dann auch ins Wochenende.
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3: A3 Würzburg-Frankfurt zwischen Seligenstadt und dem Offenbacher Kreuz immer wieder zähfließend. Da braucht ihr etwa 10 Minuten länger. 10 Minuten länger braucht ihr auch, wenn ihr auf der B45 von Bruchköbel nach Hanau fahrt. Bis vor die A66 staut sich da an der Baustelle. Blitzer gibt's nach wie vor keine. Habt ihr einen Stau noch gesehen oder auch einen Blitzer, dann kostenlos durchklingeln. 0800 007 0076.
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9:10. Es gibt gute Gründe, Bargeld nicht abzuschaffen, aber auch gute Gründe, digitale Zahlungsmöglichkeiten grundsätzlich mal anzubieten. Felix hier, guten Morgen. Taschengeld, Trinkgeld oder ein besserer Überblick, wie viel ich in einer Woche ausgeben mag, alles schön und gut. Dafür habe ich ab und zu auch Bargeld dabei, aber ich habe oft auch einfach keins mit. Und dann gibt's halt Läden. Liebe Grüße an meinen Friseur, die nehmen halt nur Bargeld. So, und am Ende ist der Bankomat gleich um die Ecke und alles ist nicht so deep. Aber an sich finde ich es schon ganz gut, wenn es nicht so oft entweder oder heißen würde. Drum hat sich die Politik jetzt drum bemüht, dass Geschäfte in Zukunft auch eine digitale Zahlungsmöglichkeit anbieten müssen. Durch ist das noch nicht, aber so wäre jetzt erstmal der Plan. Ich als Kunde fände es ganz gut, aber was meint ihr? Glaubt ihr, das ist der nächste Schritt, um vielleicht Bargeld sogar ganz abzuschaffen? WhatsApp oder Anruf 0800 007 0076. Schönen Dienstagmorgen jetzt. 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

0: 9.16 Uhr.
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0: 20 nach 9. Niemals hätte ich damals eine Woche Sommerferien für irgendwas geopfert, aber diese Schüler aus Weiden in der Oberpfalz haben genau das getan.
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0: Felix hier, guten Morgen. Über 36 Schüler aus Weiden haben ihre letzte Ferienwoche nämlich dafür genutzt, sich zu sogenannten School Guards ausbilden zu lassen. Da lernen die Jugendlichen zum Beispiel, wie sie in gefährlichen Situationen richtig reagieren, erste Hilfe leisten, Brände löschen und vor allem, wie kann ich helfen, ohne mich dabei selbst in Gefahr zu bringen. Und dass das Ganze auch wirklich was bringt, haben die Jugendlichen direkt bei einer Übung am Bahnhof gezeigt. Da gab es eine Schlägerei, die Jugendlichen haben die erkannt, den Notruf gewählt mit allen wichtigen W-Fragen und sogar den Täter verfolgt. Also Respekt an diese Schüler, die für ein Stück Bildung im Bereich Zivilcourage ihre letzte Ferienwoche geopfert haben. Liebe Grüße nach Weiden und ein Riesenlob von mir, dass ihr euch in Zukunft für andere stark machen wollt. Jetzt dürfen die Schulen gern selber auch noch was als Fach einführen in die Richtung. Dann wäre die Welt vielleicht noch ein ganz kleines Stückchen besser und die Ferien auch eine Woche länger.
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0: 4 Minuten vor 9:30.
1: Na, herzlich willkommen hier im Dienstagmorgen, der sich so langsam aber sicher in einen Dienstagvormittag verwandeln wird. Der Magen grummelt vielleicht schon und jetzt ist Zeit fürs erste Leberkäs. Brötchen, Semmel, Bäckler, whatever. Hauptsache es schmeckt, würde ich mal sagen, ne? Ach ja, süßer Senf ist Pflicht. So, jetzt habe ich den Laden wieder angezündet, ne? In knapp 10 Minuten für euch Nico Santos mit Why Don't You Stay. Richtig coole Nummer mit so einer La-La-La-Hook. Geht also total ins Ohr und jeder kann das theoretisch mitsingen. Und I Knew It, I Knew You, der offizielle Track von Toy Story 5 vom neuen Film, den habe ich auch da. Den hat Taylor Swift gemacht. Total cool, total entspannt. So Country-Vibes gibt mir das, ne? Und da geht's doch super entspannt rein in diesen Dienstagmorgen. Gleich mit den besten aktuellen Hits hier auf Radio Galaxy.
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19: Geht heute nochmal ins Schwimmbad, wenn ihr in Großostheim oder in Großumstadt wohnt. Da werden es heute Nachmittag 27 Grad und es ist das letzte Mal.

0: das Freibad auf. Die Sonne scheint den ganzen Tag und im Laufe des Nachmittags kommen ein paar Wolken dazu. Die Nacht wird mild, die Tiefstwerte in der Früh 16 Grad. In der Nacht werden die Wolken allerdings immer dichter und morgen Vormittag kann es dann auch mal den einen oder anderen Regenguss geben. Die Temperaturen dann ab morgen nur noch so knapp über der 20 Grad Marke und es sind immer wieder Wolken unterwegs und aus denen kann es auch immer wieder ein bisschen regnen. So geht das dann auch ins Wochenende.
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0: A3 Würzburg-Frankfurt zwischen Seligenstadt und dem Offenbacher Kreuz immer wieder zähfließend. Da braucht ihr etwa 10 Minuten länger. 10 Minuten länger braucht ihr auch, wenn ihr auf der B45 von Bruchköbel nach Hanau fahrt. Bis vor die A66 staut sich da an der Baustelle. Blitzer gibt's nach wie vor keine. Habt ihr einen Stau noch gesehen oder auch einen Blitzer, dann kostenlos durchklingeln. 0800 007 0076.
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0: 9.41 Uhr.
1: Es ist wirklich verrückt, was der Liter Sprit mittlerweile kostet. 2,50 pro Liter Diesel, so teuer war es dieses Jahr noch nie. Aber was noch teurer ist, ist ein Original-Titelbild von Asterix bei den Briten. Dort wurde bei einer Auktion in Belgien jetzt fast 1,5 Millionen Euro dafür bezahlt.

Krass. Noch teurer ist aber eine Portion Kaiserschmarrn auf dem Oktoberfest in München. 27,50, Leute. Was ist das denn? Hä? 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

0: 9.45 Uhr. Mariah Carey wird aufgetaut. Die ersten Lebkuchen und Adventskalender stehen in den Läden. Dabei haben wir noch nicht mal Halloween-Season. Hä?
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0: Felix hier, guten Morgen. Gefühlt kommen diese ganzen Weihnachtsprodukte alle immer früher in die Verkaufsregale. Viele beschweren sich darüber. Wir kennen das alle. Jedes Jahr ist es dasselbe Thema. Aber warum nicht auch mal kreativ und positiv damit umgehen? Das

dachte sich wohl das Marketingteam der Smoothie-Firma True Fruits. Denn die haben ihre Smoothie-Flaschen jetzt genauso wie einen Schoko-Weihnachtsmann designt, mit einem fett gedruckten Wort. Erster! Damit unterstreichen sie das Statement auch nochmal. Was für eine geile Idee. Einfach diese Diskussion um Weihnachtsprodukte als Werbegag einzubauen. Super witzig. Und überall gehen eben jetzt Bilder und Videos dieser Flaschen rum, weil es einfach super unerwartet war. Echt grandios und die Strategie hat wohl voll geklappt. Schönen Dienstagmorgen jetzt. Frische neue Trends habe ich immer für euch da um diese Zeit hier auf Radio Galaxy.

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14: Ich bin Helen Martin. Auch heute werden viele Autofahrerinnen und Fahrer beim Tanken wegen der hohen Spritpreise wieder schlechte Laune kriegen. Braucht es also wieder staatliche Maßnahmen? Genau davor warnt das Kiel-Institut für Weltwirtschaft. Wenn Steuergelder dazu eingesetzt würden, fehle das Geld für andere wichtige Sozialausgaben.

0: So ein Sprecher im Deutschlandfunk. Wirtschaftsministerin Reiche hatte zum Beispiel eine vorübergehende Anhebung der Pendlerpauschale vorgeschlagen. US-Präsident Trump muss eine Gerichtsschlappe hinnehmen. Der Supreme Court, der oberste Gerichtshof, hat den Eilantrag der Regierung abgelehnt, die Briefwahl einzuschränken. Tina Eck berichtet aus den USA.
1: Trumps Masche ist es, kontinuierlich Misstrauen am fairen Ablauf der Wahlen in den USA zu sehen. Nur noch bestimmte Personen, die auf einer bundesstaatlich geführten Liste stehen, sollten per Briefwahl abstimmen dürfen. Eine Bundesrichterin befand, dass Trumps Pläne wohl verfassungswidrig seien und sich so kurz vor den Wahlen eh nicht umsetzen ließen. Das oberste Gericht gab dem jetzt statt.
0: Jürgen Klopp startet seinen Neuaufbau der Fußballnationalmannschaft mit einem XXL-Kader. Statt der üblichen 23 Spieler will der neue Bundestrainer laut dpa-Informationen bis zu 30 Profis berufen. So kann er mehr Spieler checken und die Belastung durch 4 Länderspiele in 10 Tagen besser verteilen. Vorgestellt wird der Kader am Donnerstag. Wer in München mit der S-Bahn fährt, hat heute Morgen einmal mehr starke Nerven gebraucht. Wegen eines Schadens an einer Oberleitung konnten mitten im Berufsverkehr keine Züge fahren. Betroffen waren alle Linien außer der S7 und der S20. Wie die Oberleitung beschädigt wurde, ist noch unklar.
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3: Geht heute nochmal ins Schwimmbad, wenn ihr in Groß-Ostheim oder in Groß-Umstadt wohnt. Da werden es heute Nachmittag 27 Grad und es ist das letzte Mal das Freibad auf. Die Sonne scheint den ganzen Tag und im Laufe des Nachmittags kommen ein paar Wolken dazu. Die Nacht wird mild, die Tiefstwerte in der Früh 16 Grad. In der Nacht werden die Wolken allerdings immer dichter und morgen Vormittag kann es dann auch mal den einen oder anderen Regenguss geben. Die Temperaturen dann ab morgen nur noch so knapp über der 20 Grad Marke und es sind immer wieder Wolken unterwegs und aus denen kann es auch immer wieder ein bisschen regnen. So geht das dann auch ins Wochenende.
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3: Driver Zug Frankfurt zwischen Seligenstadt und Frankfurt Süd. Streckenweise immer noch stockender Verkehr. B45 Richtung Hanau zwischen Bruchköbel und der A66 Anschlussstelle Hanau Nord. 3 Kilometer Stau wegen einer Baustelle. Da braucht ihr etwa 5 Minuten länger.
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3: Gibt's jetzt auch einen. Zwischen Reichenbach und Mömpris steht er. Bei der Einfahrt zum Mömprisser Gewerbegebiet Klinger. Da ist nur 70 erlaubt. Habt ihr noch einen Stau oder Blitzer gesehen? Dann kostenlos durchklingeln. 0800 007 0076.
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Galaxy hier. Hi und liebe Grüße an alle Eltern. Finally geht's heute wieder los in der Schule. Erster Schultag und so ein bisschen Alltag kehrt ja nur noch irgendwie ein. Richtig coole Sache. In Weiden wurden in der letzten Woche einige Schüler zu School Guards ausgebildet und ich hoffe, das wird es auch bald in ganz Bayern geben. Und zwar wurden Jugendliche darin ausgebildet, wie sie in gefährlichen Situationen richtig reagieren, erste Hilfe leisten können, Brände löschen und vor allem, wie sie helfen, ohne sich selbst dabei in Gefahr zu bringen. Finde ich richtig, richtig toll und ja, warum kann man das nicht einfach während der Schulzeit dann auch regulär als so ein kleines Seitfach anbieten, oder? Tolle Sache und ich würde mal sagen, da ist in Weiden, sind in Weiden ein paar Schüler unterwegs, die auf jeden Fall wissen, was zu tun ist, wenn es mal brennt.

0: Na, also bei dem Wetter ist doch definitiv ein großer Eisbecher heute drin in der Mittagspause, oder? Ihr seid bei Radio Galaxy, die besten aktuellen Hits bis dahin von uns, mit auch ein paar Sommerhits, die in diesem Jahr definitiv ja, ganz oben in den Charts waren und natürlich auch weiterhin ein Plätzchen in unserer Playlist verdient haben. The Bowser und Magnetic. Shabuzi ist mit dabei, Martin Garrix und Nico Santos. Ah, Shakira dürfen wir auch nicht. Dürfen wir auch nicht vergessen. Die Die, der offizielle Sommerhit 2026, gleich für euch.
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1: Geht heute nochmal ein Schwimmbad, wenn ihr in Großostheim oder in Großumstadt wohnt. Da werden es heute Nachmittag 27 Grad und es ist das letzte Mal das Freibad auf. Die Sonne scheint den ganzen Tag und im Laufe des Nachmittags kommen ein paar Wolken dazu. Die Nacht wird mild, die Tiefstwerte in der Früh 16 Grad. In der Nacht werden die Wolken allerdings immer dichter und morgen Vormittag kann es dann auch mal den einen oder anderen Regenguss geben. Die Temperaturen dann ab morgen nur noch so knapp über der 20 Grad Marke und es sind immer wieder Wolken unterwegs und aus denen kann es auch immer wieder ein bisschen regnen. So geht das dann auch ins Wochenende.
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1: Dreiberzug Frankfurt zwischen Seligenstadt und Frankfurt Süd. Streckenweise immer noch stockender Verkehr. B45 Richtung Hanau zwischen Bruchköbel und der A66. Anschlussstelle Hanau Nord. 3 Kilometer Stau wegen einer Baustelle. Da braucht ihr etwa 5 Minuten länger.
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1: Gibt's jetzt auch einen. Zwischen Reichenbach und Mömpris steht er. Bei der Einfahrt zum Mömprisser Gewerbegebiet Klinger. Da ist nur 70 erlaubt. Habt ihr noch einen Stau oder Blitzer gesehen? Dann kostenlos durchklingeln. 0800 007 0076.
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Ihr seid bei Radio Galaxy High und vielleicht wart ihr in den letzten Wochen ja auch im Urlaub, seid mit dem Flugzeug geflogen oder es steht noch an in den nächsten Tagen und Wochen. Die Urlaubszeit ist ja noch nicht ganz rum. Am Flughafen Nürnberg, am Airport, ist tatsächlich ein Rekord aufgestellt worden. Über 80.000 Passagiere sind in den Sommerferien geflogen, so viel wie noch nie. Und in München gibt es auch News, wenn ihr da abfliegt. Ab Freitag dürft ihr da bis zu 2 Liter an Flüssigkeiten mitnehmen. Bisher galt ja diese 100-Milliliter-Regel, die wird aufgehoben. Grund dafür ist die Umstellung auf moderne Computertomographen bei der Gepäckkontrolle. Wasserflaschen könnt ihr dann einfach im Handgepäck lassen und auch sonst alle möglichen Flüssigkeiten, was zum Beispiel Kosmetik angeht, auch mitnehmen im Handgepäck. Ganz easy. Coole Sache, oder?

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Live. Ihr seid bei Radio Galaxy heute an einem ganz besonderen Tag. Heute ist der erste Schultag für ganz viele Schüler und Schülerinnen in Bayern und 132.000 Erstklässlerinnen und Erstklässler starten heute in die Schule. Und ich glaube, da sind nicht nur die Kids aufgeregt, sondern auch die Eltern ganz doll. Vielleicht seid ihr auch gerade schon durch mit dem ersten Schultag, seid schon raus. Ich hoffe, ihr hattet einen tollen Start und freut euch

0: auf das, was jetzt kommt. Jetzt erstmal schön Käffchen in der Sonne trinken, drauf anstoßen und wir sind bei euch mit den besten aktuellen Hits auf dem Weg dahin. Loy und Pink sind mit dabei, Miley Cyrus und Teddy Swims gleich.
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10: Ich bin Stefan Schütz. Um ihre Machtansprüche durchzusetzen oder Opfer einzuschüchtern, wenden kriminelle Banden immer häufiger Gewalt an. Das teilte Innenminister Dobrindt mit, als er ein Lagebild über die organisierte Kriminalität vorgestellt hat. Demnach gab es im vergangenen Jahr 20 Todesopfer. Erschreckend auch, dass für die Taten auch Minderjährige angeheuert werden. Vielfahrer werden an der Tankstelle aktuell weiterhin viel Geld los. Die unruhige Lage in den Ölförderländern und Spekulationen über die Entwicklung treiben die Spritpreise immer weiter an. Nun ist wieder eine Debatte über mögliche Entlastungen entbrannt. Thomas Bleskin berichtet.
11: Die SPD schlägt ein Modell nach belgischem Vorbild vor. Der Staat würde einen Höchstpreis festlegen, günstiger verkaufen dürften Tankstellen weiterhin. Zusätzlich bringt sie eine Steuer auf besonders hohe Krisengewinne der Mineralölkonzerne ins Spiel. Wirtschaftsministerin Reiche will stattdessen Haushalte mit niedrigen Einkommen direkt entlasten. Allerdings fehlen dafür derzeit noch bei vielen Steuerpflichtigen die nötigen Kontodaten.
10: Wenn am Samstag das Münchner Oktoberfest losgeht, kommen viele Gäste aus aller Welt in die bayerische Landeshauptstadt. Die Hotels sind allerdings nicht ausgebucht, wie eine Auswertung von Booking.com ergeben hat. Bei vielen Hotels sind noch Zimmer frei, teilweise sogar über die gesamte Wiesn. Der Branchenverband DEHOGA begründet das zum Beispiel damit, dass es mittlerweile mehr Hotelbetten in München gibt und Airbnb Konkurrenz macht. Jürgen Klopp startet seinen Neuaufbau der Fußballnationalmannschaft mit einem XXL-Kader. Statt der üblichen 23 Spieler will der neue Bundestrainer laut dpa-Informationen bis zu 30 Profis berufen. So kann er mehr Spieler checken und die Belastung durch 4 Länderspiele in 10 Tagen besser verteilen. Vorgestellt wird der Kader

0: am Donnerstag.
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2: Geht heute nochmal ins Schwimmbad, wenn ihr in Groß-Ostheim oder in Groß-Umstadt wohnt. Da werden es heute Nachmittag 27 Grad und es ist das letzte Mal das Freibad auf. Die Sonne scheint den ganzen Tag und im Laufe des Nachmittags kommen ein paar Wolken dazu. Die Nacht wird mild, die Tiefstwerte in der Früh 16 Grad. In der Nacht werden die Wolken allerdings immer dichter und morgen Vormittag kann es dann auch mal den einen oder anderen Regenguss geben. Die Temperaturen dann ab morgen nur noch so knapp über der 20 Grad Marke und es sind immer wieder Wolken unterwegs und aus denen kann es auch immer wieder ein bisschen regnen. So geht das dann auch ins Wochenende.
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4: Hallo liebe Autofahrer, wir schauen auf die Straßen. A93 Weiden Richtung Hof, hier hat es einen Unfall gegeben. Jetzt 1 Kilometer Stau, es dauert eine Viertelstunde länger. Die Richtungsfahrbahn ist gesperrt, Umleitung schon eingerichtet und es ist neblig. Unbedingt vorsichtig fahren. Zwischen Windisch, Eschenbach und Wiesau das Ganze. Dann A6 Nürnberg Richtung Heilbronn, 7 Kilometer Stau zwischen Schnelldorf und Kirchberg. Hier dauert es eine Stunde länger. Und A3 Nürnberg Richtung Würzburg, 3 Kilometer Stau zwischen Erlangen-Frauenaurach und Höchstadt-Ost, 24 Minuten Zeitverlust. Falls ihr noch was habt, Stausblitzer jederzeit kostenlos melden, Anruf oder WhatsApp an die 0800 007 0076. Danke euch, gute Fahrt.
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Radio Galaxy hier, hi. Sorry, hier kann man nicht mit Apple Pay zahlen. Das wird wahrscheinlich bald der Vergangenheit angehören. Das Finanzministerium plant, dass Cash-Only verschwinden soll. Also, dass man überall irgendwie mit mindestens einer digitalen Bezahlmöglichkeit bezahlen soll ab nächstem Jahr, ab 2027. Bargeld wird natürlich auch weiterhin akzeptiert werden. Aber das Ziel ist, dass man sich's aussuchen kann. Und ich muss euch ganz ehrlich sagen, ich habe nicht mal, also ich habe keinen Geldbeutel, ich habe keine Karten, keine physischen, sondern ich habe wirklich meistens nur mein Handy dabei mit Apple Pay. Also das fände ich dann sehr praktisch. Mal gucken, ob das auch so durchgesetzt wird. Aber es wäre auf jeden Fall ein Schritt in Richtung Zukunft, oder? Schön.

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0: einen Dienstagvormittag mit uns. Ihr seid bei Radio Galaxy. Danke fürs Einschalten. Gleich gibt's Ed Sheeran, Mai Smith und Alok und die besten aktuellen Hits mit einer sehr coolen Girlband, die so ein bisschen die neue Girlband-Ära einläuten soll. Flow und Leak It. Gleich für euch.
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12: Geht heute nochmal ins Schwimmbad, wenn ihr in Groß-Ostheim oder in Groß-Umstadt wohnt. Da werden es heute Nachmittag 27 Grad und es ist das letzte Mal das Freibad auf. Die Sonne scheint den ganzen Tag und im Laufe des Nachmittags kommen ein paar Wolken dazu. Die Nacht wird mild, die Tiefstwerte in der Früh 16 Grad. In der Nacht werden die Wolken allerdings immer dichter und morgen Vormittag kann es dann auch mal den einen oder anderen Regenguss geben. Die Temperaturen dann ab morgen nur noch so knapp über der 20 Grad Marke und es sind immer wieder Wolken unterwegs und aus denen kann es auch immer wieder ein bisschen regnen. So geht das dann auch ins Wochenende.
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bei Radio Galaxy. Hi, und jetzt geht ja die Cozy Season los. Das heißt, wir machen es uns gemütlich auf der Couch und bingen ein paar Serien. In der Nacht wurden ja die Emmys verliehen, der wichtigste US-TV-Preis. Und da können wir uns doch direkt mal inspirieren lassen. Drei Serien müssen wir da highlighten. Pluribus, wenn man auf Science-Fiction-Drama steht. Dafür gab es unter anderem den Drehbuch-Emmy. The Pitt, wenn man Krankenhausserien mag, spielt in einer Notaufnahme in Pittsburgh, wird in Echtzeit erzählt und hat jetzt zum zweiten Mal in Folge den Emmy als beste Dramaserie gewonnen. Läuft bei uns auf HBO Max. Und Widow's Bay, der absolute Abräumer, den müssen wir anscheinend gucken. Es ist so ein bisschen Horror-Comedy über eine heruntergekommene Insel in Neuengland. Deren Bewohner glauben, dass sie verflucht ist. 14 Emmys. So viele wie noch nie eine Comedy-Serie in einem Jahr abgeräumt hat. Läuft bei Apple TV. Also kommt definitiv auf die Wunschliste.

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0: geht's in eure wohlverdiente Mittagspause. Die besten aktuellen Hits warten gleich auf euch. Lady Gaga ist mit dabei, Nico Santos, Disco Lines und Tiffany Harris. Gleich nach 12.
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9: Ich bin Stefan Schönz. Mehr Gewalt, Einschüchterungen und minderjährige Täter. Darüber gibt ein Lagebericht zur organisierten Kriminalität Auskunft. Vorgestellt hat ihn Innenminister Dobrindt.
10: Besonders perfide ist dabei, dass auch Minderjährige zunehmend für Verbrechen missbraucht werden, dass Minderjährige auch zunehmend als sogenannte Wegwerftäter eingesetzt werden.
9: Weiter sagte Dobrindt, auf das Konto organisierter Banden gingen im vergangenen Jahr mindestens 20 Tötungsdelikte und Deutschland werde von Kokain überschwemmt. Wer regelmäßig mit der Münchner S-Bahn fährt, ist Einschränkungen und Verspätungen schon gewohnt. Seit heute Morgen geht auf der Stammstrecke nichts mehr wegen eines Schadens an der Oberleitung. Alle Linien sind betroffen, außer die S7 und die S20, weil die ohnehin nicht über die Stammstrecke fahren. Fahrgäste steigen am besten auf die U-Bahn, die Tram und den Bus um. Viele frustrierte Gesichter am Flughafen Köln-Bonn. Weil sich ungewöhnlich viele Mitarbeitende der Sicherheitskontrollen krankgemeldet haben, gibt es dort sehr lange Schlangen im Sicherheitsbereich. Das führte so weit, dass einige ihre Flüge verpasst haben, heißt es in Medienberichten. Laut dem Sicherheitsdienstleister ist die Hälfte des eingeplanten Personals ausgefallen. Flughafenfrust auch auf Sizilien. Auf der italienischen Insel bleibt der Flughafen von Catania wegen einer neuen Aschewolke des Vulkans Ätna gesperrt. Alle Starts und Landungen in der Nähe der 300.000 Einwohnerstadt wurden von den Behörden bis zum Nachmittag abgesagt. Seit gestern sind bereits mehrere Dutzend Flüge ausgefallen, darunter viele internationale Verbindungen.
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11: Geht heute nochmal ins Schwimmbad, wenn ihr in Groß-Ostheim oder in Groß-Umstadt wohnt. Da werden es heute Nachmittag 27 Grad und es ist das letzte Mal das Freibad auf. Die Sonne scheint den ganzen Tag und im Laufe des Nachmittags kommen ein paar Wolken dazu. Die Nacht wird mild, die Tiefstwerte in der Früh 16 Grad. In der Nacht werden die Wolken allerdings immer dichter und morgen Vormittag kann es dann auch mal den einen oder anderen Regenguss geben. Die Temperaturen dann ab morgen nur noch so knapp über der 20 Grad Marke und es sind immer wieder Wolken unterwegs und aus denen kann es auch immer wieder ein bisschen regnen. So geht das dann auch ins Wochenende.
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12: Hallo liebe Autofahrer, aktuell nichts los auf den Straßen. Falls ihr doch noch was seht, Stausblitzer jederzeit kostenlos melden. Anruf oder WhatsApp an die 0800 007 0076. Danke euch, gute Fahrt.
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Radio Galaxy hier. Hi und liebe Grüße an alle Eltern. Finally geht's heute wieder los in der Schule. Erster Schultag und so ein bisschen Alltag kehrt ja dann auch irgendwie ein. Richtig coole Sache. In Weiden wurden in der letzten Woche einige Schüler zu School Guards ausgebildet und ich hoffe, das wird es auch bald in ganz Bayern geben. Und zwar wurden Jugendliche darin ausgebildet, wie sie in gefährlichen Situationen richtig reagieren, erste Hilfe leisten können, Brände löschen und vor allem, wie sie helfen, ohne sich selbst dabei in Gefahr zu bringen. Finde ich richtig, richtig toll und ja, warum kann man das nicht einfach während der Schulzeit dann auch regulär als so ein kleines Seitfach anbieten, oder? Tolle Sache und ich würde mal sagen, da ist sind in Weiden ein paar Schüler unterwegs, die auf jeden Fall wissen, was zu tun ist, wenn es mal brennt. Coole Sache.

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0: Kurz vor 1, ihr seid bei Radio Galaxy. Die besten aktuellen Hits warten gleich auf euch mit Leonie und Lady Gaga. Bibi Rexha ist mit dabei und Stefanie Heinzmann gleich.
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Bei Radio Galaxy High, und vielleicht wart ihr in den letzten Wochen ja auch im Urlaub, seid mit dem Flugzeug geflogen oder es steht noch an in den nächsten Tagen und Wochen. Die Urlaubszeit ist ja noch nicht ganz rum. Am Flughafen Nürnberg, am Airport, ist tatsächlich ein Rekord aufgestellt worden. Über 80.000 Passagiere sind in den Sommerferien geflogen, so viel wie noch nie. Und in München gibt es auch News, wenn ihr da abfliegt, ab Freitag dürft ihr da bis zu 2 Liter an Flüssigkeiten mitnehmen. Bisher galt ja diese 100-Milliliter-Regel, die wird aufgehoben. Grund dafür ist die Umstellung auf moderne Computertomographen bei der Gepäckkontrolle. Wasserflaschen könnt ihr dann einfach im Handgepäck lassen und auch sonst alle möglichen Flüssigkeiten, was zum Beispiel Kosmetik angeht, auch mitnehmen im Handgepäck. Ganz easy. Coole Sache, oder?

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7: Ich bin Stefan Schütz. Dass München sportliche Großereignisse ausrichten kann, hat die bayerische Landeshauptstadt schon öfter bewiesen. Jetzt gab es den Zuschlag für zwei weitere große Sportevents. Die Leichtathletik-WM 2031 wird in München stattfinden, so der zuständige Weltverband. Außerdem gab die UEFA bekannt, dass München das Finale der Fußball-Champions League 2028 austragen wird. Für 1,77 Millionen Schülerinnen und Schüler im Freistaat hat das neue Schuljahr begonnen. Rund 132.000 Kinder machten sich zum ersten Mal auf den Weg in ein Klassenzimmer. Die Schülerzahlen sind so hoch wie seit 15 Jahren nicht mehr. Kultusministerin Stolz und Ministerpräsident Söder riefen Autofahrende zur besonderen Vorsicht auf. Bundesverkehrsminister Bilger möchte die Sicherheit an Bahnhöfen erhöhen. Denkbar ist für ihn, dass zumindest an den großen Bahnhöfen der Zutritt künftig nur mit Ticket erlaubt ist. Das sagte er den Funke-Zeitungen. Diana Kramer berichtet.
8: In anderen Ländern wie Frankreich oder Großbritannien sind Zugangskontrollen längst üblich. Wie an Flughäfen kommen Reisende dort erst nach elektronischer Ticketprüfung, zum Beispiel durch Zugangsschleusen zum Bahnsteig. Es brauche mehr Schutz für Bahnhöfe, aber auch für die gesamte Verkehrsinfrastruktur und auch die Energieversorgung. Die Angriffe auf verletzliche Bereiche seien eine neue Realität.
7: Der Bundesdrogenbeauftragte Streeck warnt davor, den Konsum von Kokain zu verharmlosen. Inzwischen werde es in Teilen der Gesellschaft als ganz normal angesehen, die Droge zu nehmen. Sogar der Preis sei wegen der steigenden konsumierten Menge gesunken. Die Versorgung wird durch die organisierte Kriminalität gesichert und die geht laut Lagebericht immer brutaler vor.
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9: Heute ist einer der letzten warmen Tage im Jahr. Viel Sonne heute am Nachmittag mit bis zu 25 Grad. Ab und an sind ein paar lockere Wolken dabei, aber von denen lassen wir uns auch gar nicht stören. Und der Radio Galaxy Wettertrend: die Sonne heute nochmal genießen, morgen dann deutlich wechselhafter. Ab Mittag sind Schauer und regional auch Gewitter dabei bei maximal 25 Grad.
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10: Und wir schauen einmal auf die Straße. Ihr müsst einmal aufpassen. Es staut sich auf der A3 Würzburg in Richtung Frankfurt zwischen Obertshausen und dem Offenbacher Kreuz wegen einer ungesicherten Unfallstelle im Baustellenbereich. Und es wird geblitzt auf der A3 Richtung Frankfurt an der Autobahnparallele vor der Mainbrücke nach der Abfahrt Kleinostheim in der 60er-Zone und zwischen Reichenbach und Membris bei der Einfahrt zum Klinger in der 70er-Zone. Habt ihr noch was gesehen, ein Stau oder Blitzer, meldet es gerne kostenfrei 0800 007 0076.
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Lady Gaga ist anscheinend Mama geworden. Pokerface im wahrsten Sinne des Wortes. Fans sind nämlich gerade total überrascht. Lady Gaga und ihr Verlobter Michael Polanski sollen ein Baby bekommen haben. Bestätigt haben die beiden das allerdings noch nicht. Deshalb wissen wir auch noch nicht, ob es ein Junge oder ein Mädchen ist. Und auch Name und Geburtsdatum sind geheim. Fotos gibt's aber schon, gehen gerade überall durchs Netz. Lady Gaga trägt ihr Baby in einer Tragetasche vor sich. Fans freuen sich natürlich. Den Babybauch hat sie auf jeden Fall die ganze Zeit gut versteckt. Und falls das alles stimmt, dann gratulieren wir natürlich und sagen herzlichen Glückwunsch, Lady Gaga. Schönen Nachmittag euch noch. Hier ist Ray.

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0: Ihr seid bei Radio Galaxy, Lea hier für euch. Schön, dass ihr mit dabei seid. Diese Woche sitzt tatsächlich wieder jeder auf seinem Platz. Nach Wochen mit Urlaubsvertretungen ist wieder Normalbetrieb bei euch auf Arbeit. Damit ihr wieder gut reinfindet, habe ich die besten aktuellen Hits hier für euch. Teddy Swims, unser Lieblingsbesserwisser mit Mr. Know-It-All gleich dabei. Und davor noch die zarte Stimme von Holly Humberstone mit To Love Somebody. Das alles nur hier auf Radio Galaxy. Gleich.
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1: Und wir schauen einmal auf die Straße. Ihr müsst einmal aufpassen. Es staut sich auf der A3 Würzburg in Richtung Frankfurt zwischen Obertshausen und dem Offenbacher Kreuz wegen einer ungesicherten Unfallstelle im Baustellenbereich. Und es wird geblitzt auf der A3 Richtung Frankfurt an der Autobahnparallele vor der Mainbrücke nach der Abfahrt Kleinostheim in der 60er-Zone und zwischen Reichenbach und Membris bei der Einfahrt zum Klinger in der 70er-Zone. Habt ihr noch was gesehen, ein Stau oder Blitzer? Meldet es gerne kostenfrei 0800 007 0076.
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0: Hi zusammen, Lea hier für euren Nachmittag auf Radio Galaxy. Am Samstag startet das Oktoberfest. Viele von euch sind bestimmt auch mit am Start. Vielleicht ist sogar schon ein Wochenendtrip mit den Kumpels oder Besties nach München geplant. Deshalb starten wir jetzt gemeinsam den Wiesen-Countdown und zählen die Tage runter, bis es dann heißt:
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0: kurz vor 14 Uhr. Ihr seid bei Radio Galaxy. Der erste Schultag in diesem Jahr ist geschafft. Und wahrscheinlich atmen gerade nicht nur die Kids, sondern auch einige Eltern einmal tief durch. Die letzten Wochen Kinderbetreuung waren wirklich ganz schön anstrengend. Ich bin bei euch und liefere euch die besten aktuellen Hits. Another mit richtig viel Wumms und Talk to You gleich dabei. Und rein geht's mit The Bowser und Magnetic. Das alles gibt's gleich hier für euch auf Radio Galaxy.
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2: Ich bin Stefan Schütz. Kriminelle Banden werben immer mehr Minderjährige für Gewalttaten an. Das hat das Bundeskriminalamt festgestellt. Der Kontakt läuft häufig über soziale Medien. Die jüngsten angeworbenen Täter sind 13 Jahre alt. Thomas Bleskin berichtet.
3: Auftraggeber und diejenigen, die schließlich zuschlagen, begegnen sich oft gar nicht persönlich. Gleichzeitig nutzen vor allem jüngere Kriminelle soziale Netzwerke, um mit Macht, Status und Gewalt zu protzen. Das BKA spricht von einer sogenannten Gen-Z-Mafia. Insgesamt beobachtet die Behörde im Bereich der organisierten Kriminalität außerdem eine zunehmende Gewaltbereitschaft.
2: Die S-Bahn München hat vielen Pendlerinnen und Pendlern den Tagesstart vermiest. Ein Oberleitungsschaden hat für stundenlange Verspätungen gesorgt, weil keine Züge über die Stammstrecke fahren konnten. Sie ist eine der meistbefahrenen Bahnstrecken Europas und oft anfällig für Störungen. Die USA haben laut US-Medien erstmals offiziell die Stationierung von Waffen im Weltraum bestätigt. Luftwaffenstaatssekretär Meng nannte keine Details, betonte aber die Bedeutung für die Abschreckung. Möglich sei laut einem Regierungsvertreter etwa die Fähigkeit, feindliche Satelliten zu zerstören. Die USA sehen im All China und Russland als Bedrohung. Viele junge Menschen träumen von einer eigenen Firma, aber nur wenige setzen den Plan wirklich um. Bei einer Umfrage der Bertelsmann Stiftung haben 40% gesagt, sie könnten sich vorstellen, eine Firma zu gründen. Wirklich umgesetzt haben das aber lediglich 3% der 14- bis 25-Jährigen. Das liegt zum Beispiel daran, dass viele ein sicheres Angestelltenverhältnis bevorzugen, anderen fehlt das Wissen oder das Startkapital.
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4: Heute letzte Chance für die Sommerbräune. Überwiegend strahlender Sonnenschein. Dazu harmlose Wolken unterwegs bei super angenehmen 25 Grad. Und der Radio Galaxy Wettertrend? Morgen ist der Herbst da. Eine Kombi aus allem ist dabei. Aus Sonne, Wolken, Regen und Gewittern bei maximal 25 Grad.
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5: Und wir schauen einmal auf die Straße. Hier sieht es weitestgehend ruhig aus. Es wird nur geblitzt. In Seilauf, wenn ihr vom Engländer kommt, hier sind nur 50 erlaubt. Habt ihr noch was gesehen? Ein Stau oder Blitzer, meldet es gerne kostenfrei 0800 007 0076.
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Ihr seid bei Radio Galaxy. Hi zusammen, Lea hier für euch. Grüße an alle Schulkids. Den ersten Schultag habt ihr geschafft. Zumindest ich habe mich früher immer auf den ersten Tag gefreut. War einfach immer richtig schön, nach diesen langen Sommerferien die ganzen Freunde und Schulkameraden wiederzusehen. Trotzdem hoffe ich, dass ihr noch nicht zu viele Hausaufgaben aufhabt heute. Dann könnt ihr diesen wunderschönen sonnigen Nachmittag genießen. Ich bin bei euch und begleite euch mit den besten aktuellen Hits. Hier nochmal ein bisschen Sommerfeeling für euch. Das ist Alex Warren mit Fever Dream. Jetzt hier für euch auf Radio Galaxy. Genießt euren Nachmittag.

0: Ihr seid bei Radio Galaxy. So langsam aber sicher kickt das Nachmittagstief rein. Nach dem ersten Schultag und einem vollen Arbeitstag geht die Energie ein bisschen runter. Also gönnen wir uns erst nochmal ein Tässchen Kaffee und atmen einmal ganz tief durch. Ich push euch mit den besten aktuellen Hits. Die Girlgroup Cat's Eye haben wir gleich mit dabei, mit einer ganz frischen Nummer bei uns in der Playlist Animal. Und davor erst noch Chris de Serendi mit Good Old Days. Das alles gibt's gleich hier für euch auf Radio Galaxy.
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20: Und wir schauen einmal auf die Straße. Hier sieht es weitestgehend

0: Ruhig aus, es wird nur geblitzt. In Seilauf, wenn ihr vom Engländer kommt, hier sind nur 50 erlaubt. Habt ihr noch was gesehen? Ein Stau oder Blitzer, meldet es gerne kostenfrei 0800 007 0076.
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0: Vielleicht ist es euch schon aufgefallen, aber Weihnachten ist wieder komplett bei uns in den Supermarktregalen eingezogen. Hi zusammen, Lea hier für euch. Find das einfach richtig krass. Es ist noch nicht mal Halloween und überall lachen einen diese Weihnachtstees und Spekulatiuspackungen an. Und es gibt auch richtig krasses Marketing. Mehr dazu hat uns Felix heute Morgen im Trend-Update erzählt.
1: Gefühlt kommen diese ganzen Weihnachtsprodukte alle immer früher in die Verkaufsregale. Viele beschweren sich darüber, wir kennen das alle, jedes Jahr ist es dasselbe Thema. Aber warum nicht auch mal kreativ und positiv damit umgehen? Das dachte sich wohl das Marketingteam der Smoothie-Firma True Fruits. Denn die haben ihre Smoothie-Flaschen jetzt genauso wie einen Schoko-Weihnachtsmann designt, mit einem fett gedruckten Wort. Erster! Damit unterstreichen sie dieses Statement auch nochmal. Was für eine geile Idee. Einfach diese Diskussion um Weihnachtsprodukte als Werbegag einzubauen. Super witzig. Und überall gehen eben jetzt Bilder und Videos dieser Flaschen rum, weil es einfach super unerwartet war. Echt grandios und die Strategie hat wohl voll geklappt.
0: Absolut richtig gute Idee. Und frische neue Trends, die kriegt ihr immer hier um 6:15 auf Radio Galaxy.

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0: kurz vor 15 Uhr mit Lea hier für euch auf Radio Galaxy. Die Sommerferien sind vorbei, die Blätter werden so langsam braun und auch die Kürbisstände tauchen an den Straßen wieder auf. Der Herbst kommt langsam aber sicher in Fahrt, aber heute genießen wir erst nochmal die Sonne und das geht natürlich am besten mit den besten aktuellen Hits. Und die kommen von mir. Rein geht's in die 15 Uhr Stunde gleich mit Ed Sheeran zusammen mit Martin Garrix und Repeat It. Und danach noch richtig schön sommerlich mit Üschel und Move Into the Sun. Das alles und mehr nur hier für euch auf Radio Galaxy. Gleich.
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19: Ich bin Stefan Schön.

0: Kanzler Merz widmet sich dem Thema Spritpreise. Es ist Zeit zu handeln, sagte er sinngemäß in Berlin vor Unternehmerinnen und Unternehmern.
1: Das genaue Instrumentarium steht noch nicht fest. Sie können aber davon ausgehen, dass wir sehr bald einen Vorschlag dazu vorlegen werden.
0: Wirtschaftsministerin Reiche ist für Entlastungen von Menschen mit geringeren Einkommen. Die SPD ist unter anderem für eine Übergewinnsteuer, die Mineralölkonzerne zahlen müssen. CSU-Chef Söder geht da. Kanzler Merz widmet sich dem Thema Spritpreise. Es ist Zeit zu handeln, sagte er sinngemäß in Berlin vor Unternehmerinnen und Unternehmern.
1: Das genaue Instrumentarium steht noch nicht fest. Sie können aber davon ausgehen, dass wir sehr bald einen Vorschlag dazu vorlegen werden.
0: Wirtschaftsministerin Reiche ist für Entlastung.

0: Schützer gehen juristisch gegen die Streamingdienste Netflix, Apple TV und Wow vor. Sie wollen für Kunden in Deutschland Rückzahlungen in Höhe von 200 bis 700 Euro durchsetzen, abhängig vom jeweiligen Vertrag. Ihre Argumentation: Die Anbieter hätten die Preise laufender Abonnements wiederholt angehoben, ohne dafür die Zustimmung ihrer Kunden einzuholen. Dass München sportliche Großereignisse ausrichten kann, hat die bayerische Landeshauptstadt schon häufiger bewiesen. Jetzt gab es den Zuschlag für zwei große Sportevents. Die Leichtathletik-WM 2031 wird in München stattfinden, so der zuständige Weltverband. Außerdem gab die UEFA bekannt, dass München das Finale der Fußball-Champions League 2028 austragen wird.
1: Und jetzt Aktuelles aus unserer Region.
2: Mit Marlene. Das Aus für die Volkshochschule in Heusenstamm ist beschlossen. Das hat die Stadt in einer Pressemitteilung bekannt gegeben. Maxi Germann mit Details.
3: Die Stadt Heusenstamm zieht die Reißleine. Nach vielen Jahren wird die eigene Volkshochschule geschlossen. Grund dafür sind laut Stadt vor allem sinkende Nachfrage, hohe Kosten und Doppelstrukturen mit der Volkshochschule des Kreises Offenbach. Besonders die beliebten Kinderschwimmkurse sollen aber nicht wegfallen. Hier arbeitet die Stadt bereits an einer Lösung mit Vereinen, der Kreis VHS und anderen Anbietern. Bürgermeister Stefan Ball sagt, die Entscheidung sei nicht leicht gefallen. Angesichts der angespannten Finanzlage müsste die Stadt ihre freiwilligen Leistungen aber kritisch prüfen. Mit der Schließung soll künftig auch eine halbe Personalstelle eingespart werden.
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5: Heute ist einer der letzten warmen Tage im Jahr. Viel Sonne heute am Nachmittag mit bis zu 25 Grad. Ab und an sind ein paar lockere Wolken dabei, aber von denen lassen wir uns auch gar nicht stören. Und der Radio Galaxy Wettertrend: Die Sonne heute nochmal genießen, morgen dann deutlich wechselhafter. Ab Mittag sind Schauer und regional auch Gewitter dabei bei maximal 25 Grad.
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2: Und wir schauen einmal auf die Straße. Ihr müsst ja mal aufpassen, hier wird geblitzt und zwar einmal auf dem Karlgrund Highway, wenn ihr Richtung Schimborn fahrt. Hier steht ein Blitzer an der Abfahrt nach Rothenberg. Hier sind nur 70 erlaubt. Dann, wenn ihr in Seilach seid und vom Engländer kommt, hier sind nur 50 erlaubt. Auf der A3 Richtung Frankfurt an der Autobahnparallele vor der Mainbrücke nach der Abfahrt Kleinostheim in der 60er-Zone sowie zwischen Reichenbach und Mömbris bei der Einfahrt zum Klinger in der 70er-Zone. Und ihr müsst einmal aufpassen auf der A45 Aschaffenburg Richtung Gießen zwischen Karlstein und Alzenau Mitte. Hier besteht eine Gefahr durch Gegenstände auf der Fahrbahn. Habt ihr noch was gesehen, ein Stau oder Blitzer, meldet es gerne kostenfrei 0800 007 0076. Gute Fahrt.
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So leicht war Kürbisschneiden noch nie. Ich habe den ultimativen Lifehack für euch. Hi zusammen, Lea hier für euren Nachmittag. Aktuell sind Kürbisse schon überall an den Straßenrändern und auch in den Supermarktregalen eingezogen. Aber ich glaube, ihr kennt den Kampf. Ihr habt ein scharfes Messer und einen Kürbis vor euch und dann braucht ihr irgendwie plötzlich die Kraft von einem ganzen Bodybuilder, um diesen Kürbis zu zerschneiden. Ich verzweifle jedes Mal. Aber es gibt einen ganz einfachen Trick, und zwar Wärme. Wenn ihr den Kürbis vor dem Schneiden kurz in die Mikrowelle haut, wird die Schale weicher und das Messer kommt dann viel leichter durch. Bei 600 bis 700 Watt reichen dann ungefähr 2 bis 4 Minuten in der Mikrowelle. Und falls ihr keine Mikro habt, dann packt's einfach in den Backofen. Das geht natürlich auch. Also einfach kurz warm machen und dann ganz entspannt losschnippeln. Ich hoffe, ich konnte euch helfen. Ich wünsche euch viel Spaß beim Kürbisessen und wünsche euch noch einen schönen Nachmittag. 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

0: Puh, die Straßen sind jetzt nach der Urlaubszeit schon wieder richtig voll. Hab heute früh allein bei der Parkplatzsuche schon gemerkt, dass wieder alle aus dem Urlaub zurück sind. Also heute für den Heimweg ein bisschen mehr Geduld einpacken und ich begleite euch in den Feierabend mit den besten aktuellen Hits. Save My Love kommt gleich von Kaigo, Khalid und Griffin und im Anschluss noch der Sommerhit des Jahres. Dai Dai von Shakira und Burna Boy gibt's in ein paar Minuten hier für euch auf Radio Galaxy.
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2: Und wir schauen einmal auf die Straße. Ihr müsst ja mal aufpassen. Hier wird geblitzt und zwar einmal auf dem Karlgrund Highway, wenn ihr Richtung Schimborn fahrt. Hier steht ein Blitzer an der Abfahrt nach Rothenberg. Hier sind nur 70 erlaubt. Dann, wenn ihr in Seilach seid und vom Engländer kommt, hier sind nur 50 erlaubt. Auf der A3 Richtung Frankfurt an der Autobahnparallele vor der Mainbrücke nach der Abfahrt Kleinostheim in der 60er-Zone sowie zwischen Reichenbach und Mömbus bei der Einfahrt zum Klinger in der 70er-Zone. Und ihr müsst einmal aufpassen auf der A45 Aschaffenburg Richtung Gießen zwischen Karlstein und Alzenau Mitte. Hier besteht eine Gefahr durch Gegenstände auf der Fahrbahn. Habt ihr noch was gesehen, ein Stau oder Blitzer, meldet es gerne kostenfrei 0800 007 0076. Gute Fahrt.
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And the Emmy goes to... Das waren die Emmys 2026. Hi zusammen, Lea hier für euren Dienstagnachmittag. Gestern wurden die Emmys verliehen und es gab einen ganz großen Gewinner, und zwar Window Bay. Ist eine Horror-Comedy-Serie und die hat gleich 14 Grammys abgestaubt. Respekt und Glückwunsch an der Stelle. Und natürlich hat bei der Verleihung auch modetechnisch wieder ganz Hollywood gestrahlt. Richtig krasse Roben, Glitzer und natürlich jede Menge Glamour waren am Start. Mein persönliches Highlight, Zendaya. Sie hat alle überrascht mit ihrer neuen Frise, eine schicke Kurzhaarfrisur. Dazu ein richtig auffälliges Glitzerkleid von Prada. Ich würde sagen, wir feiern die Gewinner und schicken Glückwünsche rüber mit dem Sommerhit des Jahres. Die Die von Shakira und Burna Boy gibt's jetzt hier für euch auf Radio Galaxy.

0: kurz vor 16 Uhr. Ihr seid bei Radio Galaxy. Schön, dass ihr mit am Start seid. Und damit Grüße an alle, die jetzt gerade im Café oder in der Gastro stehen und arbeiten. Während andere ihren Feierabend gemütlich bei euch verbringen, ist für euch gerade Rush Hour. Und während ihr den nächsten Kaffee einschenkt, habe ich ein kleines Energiepaket für euch mit den besten aktuellen Hits. Teddy Swims mit Mr. Know-It-All gleich für euch dabei. Und davor erst noch ganz entspannter Sound von Harry Styles mit American Girls. Das alles nur hier auf Radio Galaxy. Gleich.
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13: Ich bin Stefan Schütz. Die Politik debattiert wieder über Möglichkeiten, wie Autofahrende an den Tankstellen entlastet werden können. Kanzler Merz kündigte an, dass etwas passieren soll, ließ aber offen, was genau. Wirtschaftsministerin Reiche ist dafür, dass Menschen mit niedrigem Einkommen entlastet werden. Die SPD hat Spritpreisdeckel und Übergewinnsteuer für Mineralölkonzerne ins Spiel gebracht. Bundesgesundheitsminister Linnemann will strengere Regeln für medizinisches Cannabis durchsetzen. Die Importe von Cannabisblüten sollen laut Prognose seines Ministeriums in diesem Jahr auf 300 Tonnen steigen, eine Verzehnfachung binnen drei Jahren.

0: Jahren. Das habe mit Medizin nichts mehr zu tun, sondern mit Drogenkonsum, sagte der CDU-Politiker. Kriminelle Banden werben immer mehr Minderjährige für Gewalttaten an, das hat das Bundeskriminalamt festgestellt. Der Kontakt läuft häufig über soziale Medien. Die jüngsten angeworbenen Täter sind 13 Jahre alt. Thomas Pleskin berichtet.
1: Auftraggeber und diejenigen, die schließlich zuschlagen, begegnen sich oft gar nicht persönlich. Gleichzeitig nutzen vor allem jüngere Kriminelle soziale Netzwerke, um mit Macht, Status und Gewalt zu protzen.
0: Das habe mit Medizin nichts mehr zu tun, sondern mit Drogenkonsum, sagte der CDU-Politiker. Kriminelle Banden werben immer mehr Minderjährige für Gewalttaten an, das hat das Bundeskriminalamt festgestellt. Der Kontakt läuft häufig über soziale Medien, die jüngsten angeworbenen Täter sind 13.

0: einen Millionenschaden. Entstanden ist er bei dem Brand zweier Lagerhallen in Vilgertshofen im Landkreis Landsberg am Lech. Die Polizei beziffert den Schaden auf mindestens 2,5 Millionen Euro. Den Angaben nach entdeckte der Geschädigte den Brand selbst. Verletzt wurde niemand.
1: Und jetzt Aktuelles aus unserer Region.
2: Mit Marlene. Das Aus für die Volkshochschule in Heusenstamm ist beschlossen. Das hat die Stadt in einer Pressemitteilung bekannt gegeben. Maxi Germann mit Details.
3: Die Stadt Heusenstamm zieht die Reißleine. Nach vielen Jahren wird die eigene Volkshochschule geschlossen. Grund dafür sind laut Stadt vor allem sinkende Nachfrage, hohe Kosten und Doppelstrukturen mit der Volkshochschule des Kreises Offenbach. Besonders die beliebten Kinderschwimmkurse sollen aber nicht wegfallen. Hier arbeitet die Stadt bereits an einer Lösung mit Vereinen, der Kreis VHS und anderen Anbietern. Bürgermeister Stefan Ball sagt, die Entscheidung sei nicht leicht gefallen. Angesichts der angespannten Finanzlage müsse die Stadt ihre freiwilligen Leistungen aber kritisch prüfen. Mit der Schließung soll künftig auch eine halbe Personalstelle eingespart werden.
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5: Heute letzte Chance für die Sommerbräune. Überwiegend strahlender Sonnenschein. Dazu harmlose Wolken unterwegs bei super angenehmen 25 Grad. Und der Radio Galaxy Wettertrend? Morgen ist der Herbst da. Eine Kombi aus allem ist dabei. Aus Sonne, Wolken, Regen und Gewittern bei maximal 25 Grad.
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2: Und wir schauen einmal auf die Straße. Hier müsst ihr mal aufpassen auf der 3 Frankfurt in Richtung Würzburg zwischen Bessenbach, Walderschaff und Weiersbrunn. Hier läuft eine Unfallaufnahme und deswegen ist der Standstreifen blockiert. Und es wird geblitzt, einmal in Maintal-Bischofsheim am Kreuzstein, kurz vor der A66 Auffahrt in der 30er-Zone, dann auf dem Karlgrund-Highway, wenn ihr Richtung Schimborn fahrt, an der Abfahrt Rotenberg, hier sind nur 70 erlaubt, auf der A3 Richtung Frankfurt an der Autobahn, Parallele vor der Mainbrücke nach der Abfahrt Kleinostheim in der 60er-Zone, in Seilauf, wenn ihr vom Engländer kommt, hier sind nur 50 erlaubt und zwischen Reichenbach und Membris bei der Einfahrt zum Klinger in der 70er-Zone. Habt ihr noch was gesehen an Stau oder Blitzer, meldet es gerne kostenfrei 0800 007 0076. Gute Fahrt.
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Lady Gaga ist anscheinend Mama geworden. Pokerface im wahrsten Sinne des Wortes. Fans sind nämlich gerade total überrascht. Lady Gaga und ihr Verlobter Michael Polanski sollen ein Baby bekommen haben. Bestätigt haben die beiden das allerdings noch nicht. Deshalb wissen wir auch noch nicht, ob es ein Junge oder ein Mädchen ist. Und auch Name und Geburtsdatum sind geheim. Fotos gibt's aber schon, gehen gerade überall durchs Netz. Lady Gaga trägt ihr Baby in einer Tragetasche vor sich. Fans freuen sich natürlich. Den Babybauch hat sie auf jeden Fall die ganze Zeit gut versteckt. Und falls das alles stimmt, dann gratulieren wir natürlich und sagen herzlichen Glückwunsch, Lady Gaga. Schönen Nachmittag euch noch. 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

0: Genau.
1: Wir schaffen das.
2: Das wünsche ich euch natürlich auch. Ihr seid bei Radio Galaxy. Schön, dass ihr mit am Start seid. Genießt euren sonnigen Dienstagfeierabend. Und wir begleiten euch natürlich auch zu Hause über die kostenlose Radio Galaxy App und die Bluetooth-Box mit den besten aktuellen Hits für euren Feierabend. Gleich Fever Dream von Alex Warren geht richtig ins Ohr. Und davor noch I Knew It, I Knew You von Taylor Swift gibt's nur hier für euch auf Radio Galaxy.
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18: Und wir schauen einmal auf die Straße. Hier müsst ihr mal aufpassen auf der 3 Frankfurt in Richtung Würzburg zwischen Bessenbach, Walderschaff und Weihersbrunn. Hier läuft eine Unfallaufnahme und deswegen ist der Standstreifen blockiert. Und es wird geblitzt einmal in Maintal-Bischofsheim am Kreuzstein, kurz vor der A66 Auffahrt in der 30er-Zone. Dann auf dem Karlgrund-Highway, wenn ihr Richtung Schimborn fahrt. An der Abfahrt Rotenberg, hier sind nur 70 erlaubt. Auf der A3 Richtung Frankfurt an der Autobahn, Parallele vor der Mainbrücke nach der Abfahrt. Abfahrt Kleinostheim in der 60er-Zone. In Seilauf, wenn ihr vom Engländer kommt, hier sind nur 50 erlaubt. Und zwischen Reichenbach und Membris bei der Einfahrt zum Klinger in der 70er-Zone. Habt ihr noch was gesehen an Stau oder Blitz?

0: Besitzer meldet es gerne kostenfrei 0800 007 0076. Gute Fahrt.
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0: Am Samstag um 12 Uhr ist es soweit. Dann heißt's auf der Münchner Theresienwiese.
1: Rot hat es!
0: Hi zusammen, Lea hier für euren Nachmittag auf Radio Galaxy. Am Samstag startet das Oktoberfest. Viele von euch sind bestimmt auch mit am Start. Vielleicht ist sogar schon ein Wochenendtrip mit den Kumpels oder Besties nach München geplant. Deshalb starten wir jetzt gemeinsam den Wiesn-Countdown und zählen die Tage runter, bis es dann heißt:
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kurz vor 17 Uhr und damit Grüße zu euch in den Feierabend. Vielleicht geht's jetzt nach dem Ausstempeln direkt aufs Volksfest. Einmal raus aus dem Büro und dann rein ins Riesenrad. Spätestens wenn am Samstag die Wiesn losgeht, ist ganz Bayern wieder total im Trachtenmodus angekommen. Wir stimmen uns jetzt schon mal so ein bisschen aufs Bierzelt ein mit den besten aktuellen Hits. Another mit Talk to You ist gleich dabei. Und davor erst noch Holly Humberstone mit ihrer zarten Stimme und To Love Somebody. Das alles gibt's gleich hier für euch auf Radio Galaxy.

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17: Ich bin Stefan Schütz. Kanzler Merz hat angesichts der hohen Spritpreise Entlastungen angekündigt. Er sagte beim Unternehmertag des Handelsverbands BGA, er sei der Meinung, dass wir handeln müssen. Claudia Wächter berichtet.
18: Für viele, die täglich das Auto brauchen, ist eine Belastungsgrenze erreicht, sagt der Kanzler und verspricht, wir werden sehr bald einen Vorschlag auf den Tisch legen. Der Druck auf die Bundesregierung wächst, endlich zu handeln, eventuell mit einem Spritpreisdeckel, einer Übergewinnsteuer für die Ölkonzerne oder auch mit gezielten Maßnahmen, zum Beispiel nur Entlastungen für Geringverdiener.
17: Mehr Sicherheit an großen Bahnhöfen, wenn der Zutritt nur noch mit einem Fahrschein möglich ist. Mit diesem Vorschlag hat Bundesverkehrsminister Bilger nicht nur positive Reaktionen hervorgerufen. Grünen-Politiker Al-Wazir sagte t-online, angesichts der engen Zugtaktung vom selben Gleis sei das faktisch unmöglich. Weitere kritische Stimmen geben zu bedenken, dass so ein Sicherheitssystem viel Geld kosten würde. Großer Ärger zum Schulstart. Ein Kurzschluss in einer Oberleitung hat dafür gesorgt, dass heute Vormittag keine S-Bahnen auf der Münchner Stammstrecke fahren konnten. Auch viele Regionalzüge waren betroffen.

getroffen. Die Bahn spricht von einer Verkettung mehrerer Umstände. Die Stammstrecke ist eine der meistbefahrenen Bahnstrecken Europas. Kurz vor der Entscheidung über den deutschen Olympiabewerber hat München zwei internationale Prestige-Events zugesprochen bekommen. Die bayerische Landeshauptstadt darf 2031 die Leichtathletik-Weltmeisterschaft austragen. Das große Sportfest gastiert im Olympiastadion. 3 Jahre zuvor findet bereits das Finale der Fußball-Champions League im Stadion des FC Bayern statt. Spricht von einer Verkettung mehrerer Umstände. Die Stammstrecke ist eine der meistbefahrenen Bahnstrecken Europas. Kurz vor der Entscheidung über den deutschen Olympiabewerber hat München zwei internationale Prestige-Events zugesprochen bekommen. Die bayerische Landeshauptstadt darf 2031 die Leichtathletik-Weltmeisterschaft

0: Strukturen mit der Volkshochschule des Kreises Offenbach. Besonders die beliebten Kinderschwimmkurse sollen aber nicht wegfallen. Hier arbeitet die Stadt bereits an einer Lösung mit Vereinen, der Kreis VHS und anderen Anbietern. Bürgermeister Stefan Ball sagt, die Entscheidung sei nicht leicht gefallen. Angesichts der angespannten Finanzlage müsse die Stadt ihre freiwilligen Leistungen aber kritisch prüfen. Mit der Schließung soll künftig auch eine halbe Personalstelle eingespart werden.
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3: Heute ist einer der letzten warmen Tage im Jahr. Viel Sonne heute am Nachmittag mit bis zu 25 Grad. Ab und an sind ein paar lockere Wolken dabei, aber von denen lassen wir uns auch gar nicht stören. Und der Radio Galaxy Wettertrend: die Sonne heute nochmal genießen, morgen dann deutlich wechselhafter. Ab Mittag sind Schauer und regional auch Gewitter dabei bei maximal 25 Grad.
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1: Und wir schauen aber auf die Straße. Ihr müsst ja aufpassen auf der 3 Frankfurt in Richtung Würzburg zwischen dem Seligenstädter Dreieck und Stockstadt. Hier besteht eine Gefahr durch eine Ölspur und eine Gefahr durch ein liegen gebliebenes Fahrzeug auf dem Verzögerungsstreifen. Ebenfalls aufpassen müsst ihr auf der A3 Frankfurt in Richtung Würzburg zwischen Bessenbach, Walderschaff und Weibersbrunn. Hier läuft noch eine Unfallaufnahme und deswegen ist der Standstreifen blockiert. Und auf der A66 Frankfurt in Richtung Fulda zwischen Gelnhausen West und Gelnhausen Ost. Hier ist ein Hindernis auf dem rechten Fahrstreifen. Ansonsten wird geblitzt auf dem Karlgrund Highway, wenn ihr in Richtung Schimbonde unterwegs seid, an der Abfahrt Rotenberg. Hier sind nur 70 erlaubt. Auf der A3 in Richtung Frankfurt an der Autobahnparallele vor der Mainbrücke nach der Abfahrt Kleinostheim in der 60er Zone. Und in Seilow, wenn ihr vom Engländer kommt, hier sind nur 50 erlaubt. Habt ihr noch was gesehen? Ein Stau oder Blitzer, meldet es gerne kostenfrei 0800 007 0076.
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So leicht war Kürbisschneiden noch nie. Ich habe den ultimativen Lifehack für euch. Hi zusammen, Lea hier für euren Nachmittag. Aktuell sind Kürbisse schon überall an den Straßenrändern und auch in den Supermarktregalen eingezogen. Aber ich glaube, ihr kennt den Kampf. Ihr habt ein scharfes Messer und einen Kürbis vor euch und dann braucht ihr irgendwie plötzlich die Kraft von einem ganzen Bodybuilder, um diesen Kürbis zu zerschneiden. Ich verzweifle jedes Mal. Aber es gibt einen ganz einfachen Trick, und zwar Wärme. Wenn ihr den Kürbis vor dem Schneiden kurz in die Mikrowelle haut, wird die Schale weicher und das Messer kommt dann viel leichter durch. Bei 600 bis 700 Watt reichen dann ungefähr 2 bis 4 Minuten in der Mikrowelle. Und falls ihr keine Mikro habt, dann packt es einfach in den Backofen. Das geht natürlich auch. Also einfach kurz warm machen und dann ganz entspannt losschnippeln. Ich hoffe, ich konnte euch helfen. Ich wünsche euch viel Spaß beim Kürbisessen und wünsche euch noch einen schönen Nachmittag.

0: 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Es ist jetzt kurz vor 5:30 und damit stehen die ersten fleißigen Mäuse von euch schon in der Küche und bereiten das Abendessen vor. Damit das Kochen ein bisschen mehr Spaß macht, liefere ich euch die besten aktuellen Hits. Und über die Bluetooth-Box und die kostenlose Radio Galaxy-App bin ich natürlich immer bei euch. Ordentlich Power liefert uns gleich Bibi Rexha mit New Religion und davor erst noch eine frische Brise aus Norwegen. Das norwegische Trio The Bowser mit Magnetic. Das alles und mehr gibt's gleich hier für euch auf Radio Galaxy.
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12: Und wir schauen einmal auf die Straße. Ihr müsst ja aufpassen auf der 3 Frankfurt in Richtung Würzburg zwischen dem Seligenstädter Dreieck und Stockstadt. Hier besteht eine Gefahr durch eine Ölspur und eine Gefahr durch ein liegen gebliebenes Fahrzeug auf dem Verzögerungsstreifen. Ebenfalls aufpassen müsst ihr auf der A3 Frankfurt in Richtung Würzburg zwischen Bessenbach, Walderschaff und Weibersbrunn. Hier läuft noch eine Unfallaufnahme und deswegen ist der Standstreifen blockiert. Und auf der A66 Frankfurt in Richtung Fulda zwischen Gelnhausen West und Gelnhausen Ost. Hier ist ein Hindernis auf dem rechten Fahrstreifen. Ansonsten wird geblitzt auf dem Karlgrund Highway, wenn ihr in Richtung Schimborn unterwegs seid, an der Abfahrt Rotenberg. Hier sind nur 70 erlaubt. Auf der A3 in Richtung Frankfurt an der Autobahnparallele vor der Mainbrücke nach der Abfahrt Kleinostheim in der 60er Zone. Und in Seilow, wenn ihr vom Engländer kommt, hier sind nur 50 erlaubt. Habt ihr noch was gesehen? Ein Stau oder Blitzer meldet es gerne kostenfrei 0800 007 0076.
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0: Vielleicht ist es euch schon aufgefallen, aber Weihnachten ist wieder komplett bei uns in den Supermarktregalen eingezogen. Hi zusammen, Lea hier für euch. Find das einfach richtig krass. Es ist noch nicht mal Halloween und überall lachen einen diese Weihnachtstees und Spekulatiuspackungen an. Und es gibt auch richtig krasses Marketing. Mehr dazu hat uns Felix heute Morgen im Trendupdate erzählt.
1: Gefühlt kommen diese ganzen Weihnachtsprodukte alle immer früher in die Verkaufsregale. Viele beschweren sich darüber, wir kennen das alle, jedes Jahr ist es dasselbe Thema. Aber warum nicht auch mal kreativ und positiv damit umgehen? Das dachte sich wohl das Marketingteam der Smoothie-Firma True Fruits. Denn die haben ihre Smoothie-Flaschen jetzt genauso wie einen Schoko-Weihnachtsmann designt mit einem fettgedruckten Wort. Erster! Damit unterstreichen sie dieses Statement auch nochmal. Was für eine geile Idee. Einfach diese Diskussion um Weihnachtsprodukte als Werbegag einzubauen. Super witzig und überall gehen eben jetzt Bilder und Videos dieser Flaschen rum, weil es einfach super unerwartet war. Echt grandios und die Strategie hat wohl voll geklappt.
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0: Und gleich rabimmelt die Uhr 18 Uhr. Lea hier für euch und damit schönen Abend zusammen. Das war's heute von mir. Morgen ist mein Kollege, der liebe Moritz, wie gewohnt am Nachmittag für euch da. Ich wünsche euch jetzt auf jeden Fall noch einen schönen Feierabend. Macht's euch auf der Couch gemütlich, genießt die Sonne. Gleich für euch Katy Perry mit ihrem neuen Song und Watch It Burn. Und davor erst noch Chris de Serendi mit Good Old Days. Das alles gibt's gleich hier für euch auf Radio Galaxy. Schönen Abend euch.
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10: Ich bin Stefan Schütz. Bundesgesundheitsminister Linnemann will strengere Regeln für medizinisches Cannabis durchsetzen. Die Importe von Cannabisblüten sollen laut Prognose seines Ministeriums in diesem Jahr auf 300 Tonnen steigen, eine Verzehnfachung binnen 3 Jahren. Das habe mit Medizin nichts mehr zu tun, sondern mit Drogenkonsum, sagte der CDU-Politiker. Kanzler Merz widmet sich dem Thema Spritpreise. Es ist Zeit zu handeln, sagte er sinngemäß in Berlin vor Unternehmerinnen und Unternehmern.
11: Das genaue Instrumentarium steht noch nicht fest. Sie können aber davon ausgehen, dass wir sehr bald einen Vorschlag dazu vorlegen werden.
10: Wirtschaftsministerin Reiche ist für Entlastungen von Menschen mit geringeren Einkommen. Die SPD ist unter anderem für eine Übergewinnsteuer, die Mineralölkonzerne zahlen müssten. Für 1,77 Millionen Schülerinnen und Schüler im Freistaat hat das neue Schuljahr begonnen. Rund 132.000 Kinder machten sich zum ersten Mal auf den Weg in ein Klassenzimmer. Die Schülerzahlen sind so hoch wie seit 15 Jahren nicht mehr. Kultusministerin Stolz und Ministerpräsident Söder riefen Autofahrende zur besonderen Vorsicht auf. Unter anderem im Kultfilm Das Boot war er zu sehen, Schauspieler Ralf Richter, der jetzt mit 69 Jahren gestorben ist. Das teilte sein Sohn bei Facebook mit. Zu sehen war Richter, der in Essen geboren und in Bochum aufgewachsen ist, auch regelmäßig in der Krimiserie Tatort, im Großstadtrevier oder in Ein Fall für zwei.
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13: Mit Marlene. Das Aus für die Volkshochschule in Heusenstamm ist beschlossen. Das hat die Stadt in einer Pressemitteilung bekannt gegeben. Maxi Germann mit Details.
14: Die Stadt Heusenstamm zieht die Reißleine. Nach vielen Jahren wird die eigene Volkshochschule geschlossen. Grund dafür sind laut Stadt vor allem sinkende Nachfrage, hohe Kosten und Doppelstrukturen mit der Volkshochschule des Kreises Offenbach. Besonders die beliebten Kinderschwimmkurse sollen aber nicht wegfallen. Hier arbeitet die Stadt bereits an einer Lösung mit Vereinen, der Kreis VHS und anderen Anbietern. Bürgermeister Stefan Ball sagt, die Entscheidung sei nicht leicht gefallen.

0: Angesichts der angespannten Finanzlage müsse die Stadt ihre freiwilligen Leistungen aber kritisch prüfen. Mit der Schließung soll künftig auch eine halbe Personalstelle eingespart werden.
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3: Richtig schöner Septemberabend heute. Wird schon relativ schnell frisch draußen, überwiegend bleibt's aber heute Nacht klar. Dafür für den September noch recht angenehm bei einem Tiefstwert von 4.
0: Angesichts der angespannten Finanzlage müsse die Stadt ihre freiwilligen Leistungen aber kritisch prüfen. Mit der Schließung soll künftig auch eine halbe Personalstelle eingespart werden.
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0: aufpassen auf der A661 Bad Homburg Richtung Darmstadt. Am Offenbacher Kreuz an der Überleitung zur A3 Richtung Frankfurt. Hier besteht eine Gefahr durch eine ungesicherte Unfallstelle. Ebenfalls auf der A3 Frankfurt in Richtung Würzburg zwischen dem Seligenstädter Dreieck und Stockstadt. Hier besteht eine Gefahr durch eine Ölspur und eine Gefahr durch ein liegengebliebenes Fahrzeug auf dem Verzögerungsstreifen. Und auf der A3 Frankfurt in Richtung Würzburg zwischen Bessenbach-Walderschaff sowie Weibersbrunn. Hier läuft eine Unfallaufnahme und der Standstreifen ist blockiert. Achtung, es wird geblitzt auf dem Karlgrund-Highway Richtung Schimborn an der Abfahrt Rotenberg. Hier sind nur 70 erlaubt. Und auf der A3 Richtung Frankfurt an der Autobahnparallele vor der Mainbrücke nach der Abfahrt Kleinostheim in der 60er-Zone. Habt ihr noch was gesehen? Ein Stau oder Blitzer? Meldet es gerne kostenfrei 0800 007 0076. Gute Fahrt.
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13: Und wir schauen einmal auf die Straße. Ihr müsst ja aufpassen auf der A661 Bad Homburg Richtung Darmstadt. Am Offenbacher Kreuz an der Überleitung zur A3 Richtung Frankfurt. Hier besteht eine Gefahr durch eine ungesicherte Unfallstelle. Ebenfalls auf der A3 Frankfurt in Richtung Würzburg zwischen dem Seligenstädter Dreieck und Stockstadt. Hier besteht eine Gefahr durch eine Ölspur und eine Gefahr durch ein liegengebliebenes Fahrzeug auf dem Verzögerungsstreifen. Und auf der A3 Frankfurt in Richtung Würzburg zwischen Bessenbach-Walderschaft sowie Weibersbrunn. Hier läuft eine Unfallaufnahme und der Standstreifen ist blockiert. Achtung, es wird geblitzt auf dem Karlgrund Highway Richtung Schimborn an der Abfahrt Rotenberg. Hier sind nur 70 erlaubt. Und auf der A3 Richtung Frankfurt an der Autobahnparallele vor der Mainbrücke nach der Abfahrt Kleinostheim in der 60er-Zone. Habt ihr noch was gesehen? Ein Stau oder Blitzer? Meldet es gerne kostenfrei 0800 007 0076. Gute Fahrt.
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8: Hi.
9: Hi, ich bin Clara
10: und ich bin Jovana
9: und bleibt dran, denn heute gibt es sehr, sehr, sehr, sehr spannende und interessante Themen. Unter anderem werden wir über Beauty-Tents reden und eine kleine Geschichte über Größen uns anhören im Laden.
10: Später werden wir über K-Pop, GNTM und It Girls reden.
9: Jetzt kommt Young and Beautiful von Lana Del Rey.

0: Highlighter, Wimpern, Bronzer oder aber auch der Y2K und der Clean Girl Look. Das sind alles Dinge, die in der Welt von Beauty und ihren Trends kaum noch wegzudenken sind. Doch wie stark haben sich die Trends in den letzten 10 Jahren verändert? Und was gilt heute eigentlich als schön? Mob Life versus Clean Girl. Julia hat sich genau mit dieser Frage auseinandergesetzt.
1: 10 Jahre Beauty-Trends. Wie sich unser Schönheitsideal verändert hat. Was als schön gilt, verändert sich ständig. Ein Blick auf die vergangenen 10 Jahre zeigt, wie schnell sich Beauty-Trends wandeln können und wie sehr sie von dem aktuellen geltenden Schönheitsideal abhängig sind. Von stark konturierten Gesichtern über makellose Instagram-Haut bis zum Clean-Girl-Look. Beauty-Trends versprechen immer wieder, dem Idealbild ein Stück näher zu kommen. 2015 bis 2017. Contouring, volle Lippen und das Instagram-Face. Mitte der 2010er Jahre wurde Make-up zunehmend durch Social Media geprägt. Besonders auf Instagram und YouTube verbreiteten sich Tutorials, in denen Gesichter mit Concealer, Bronzer und Highlighter gezielt betont wurden. Das sogenannte Contouring sollte Wangenknochen hervorheben, die Nase schmaler erscheinen lassen und dem Gesicht eine definierte Form geben. Gleichzeitig wurden volle Lippen, markante Augenbrauen und lange künstlich wirkende Wimpern zum Beauty-Ideal. Ein besonders prägender Einfluss war die Ästhetik rund um Reality-TV und Social Media. Das Ziel war häufig ein stark bearbeitetes und perfekt wirkendes Gesicht, möglichst symmetrisch, konturiert und clean. Damit entstand ein Schönheitsideal, das zwar mit Make-up erzeugt werden konnte, durch Filter und Bildbearbeitung aber zusätzlich verstärkt wurde. Schönheit erschien zunehmend als etwas, das optimiert werden konnte. 2017 bis 2019. Instagram wird zum Beauty-Maßstab. In den folgenden Jahren wurde der sogenannte Instagram-Look immer stärker. Perfekt gezogene Augenbrauen, mattierte Haut, Highlighter, lange Wimpern und auffällige Lippen gehörten für viele zum Ideal-Make-up. Auch die Körperästhetik veränderte sich. Aus dem Heroin-Chic à la Kate Moss wurden Kurven der neue Trend. Mit Kim Kardashian und Kylie Jenner wurde ein neues Schönheitsideal geboren. Ein schlanker Körper mit gleichzeitig ausgeprägten Kurven. Das Ideal war widersprüchlich. Möglichst schmale Taille, aber gleichzeitig sichtbare Kurven an anderen Körperstellen. Der Schönheitsstandard wurde dadurch nicht nur zu einer Frage des Gesichts. Der gesamte Körper wurde zunehmend als etwas betrachtet, das verändert, trainiert, geschminkt oder fotografisch optimiert werden konnte. Ob das jedoch so realistisch ist, ist eine andere Frage. 2020 bis 2021. Der Aufstieg von TikTok und Skinmalism. Mit TikTok veränderte sich die Geschwindigkeit, mit der sich Beauty-Trends verbreiteten. Trends konnten innerhalb weniger Wochen weltweit bekannt werden und ebenso schnell wieder verschwinden. Parallel zum stark geschminkten Instagram-Look entwickelte sich ein Gegenpol, Skinmalism. Statt einer vollständig abgedeckten Haut rückte ein natürlicher Ton in den Mittelpunkt. Skincare wurde wichtiger als Make-up. Glowy Skin, eine aufwendige Hautpflegeroutine und ein möglichst ebenmäßiger Ton galten als Zeichen von Gesundheit und Schönheit. Doch der natürliche Look brachte einen neuen Anspruch mit sich. Natürlich bedeutet häufig nicht, die eigene Haut mit all ihren Besonderheiten zu akzeptieren, sondern möglichst perfekte Haut ohne sichtbare Poren, Pickel oder Augenringe zu erreichen. 2022 bis 2023. Clean Girl und der Effortless Look. Anfang der 2020er Jahre wurde auf TikTok und Instagram der Clean Girl Look popular. Glatte Haare.

0: simples Make-up, glänzende Haut, gepflegte Nägel und ein schlichter Schmuck wurden zum Ausdruck einer scheinbar mühelosen Ästhetik. Das dahinterstehende Ideal unterschied sich deutlich vom Instagram-Look der Jahre zuvor. Statt sichtbare Perfektion durch starkes Make-up sollte Schönheit nun aussehen, als sei sie selbstverständlich vorhanden. Gerade darin liegt ein Widerspruch. Der No-Make-up-Look kann durchaus aufwendig sein. Hautpflege, Make-up in natürlichen Farben, Haarstyling, Maniküre und passende Kleidung erzeugen ein Erscheinungsbild, das lediglich mühelos wirkt. 2023 bis 2024. Mobwife, Y2K und die Rückkehr vergangener Ideale. Beauty-Trends beginnen zunehmend, sich gegenseitig abzulösen und die älteren Ästhetiken wieder aufzugreifen. Mit Y2K wurden Elemente der späten 1990er und frühen 2000er Jahre wieder beliebt. Glänzende Lippen, dünnere Augenbrauen, auffälliger Lidschatten und eine betonte Körperästhetik. Gleichzeitig entwickelte sich der sogenannte Mobwife-Look mit dunklerem Make-up, voluminösen Haaren und einem mehr bewussten, glamourösen Auftreten. Der Trend zeigt, dass Beauty nicht mal nur ein einheitliches Ideal vorgab. Unterschiedliche Ästhetiken konnten parallel existieren und innerhalb kürzester Zeit viral gehen. 2024 bis 2026 – zwischen Individualität und neuer Perfektion. In den vergangenen Jahren wurde der Ruf nach Individualität im Beauty-Bereich lauter. Unterschiedliche Hauttypen, Körperform und Gesichtsmerkmale wurden sichtbarer. Trends wie Dopamin-Beauty setzen beispielsweise auf auffälligere Farben und spielerisches Make-up statt auf ein möglichst angepasstes Erscheinungsbild. Gleichzeitig verschwanden Schönheitsideale nicht. Sie veränderten lediglich ihre Form. Auf Social Media verbreiteten sich weiterhin stark bearbeitete Bilder, Beauty-Filter und ästhetische Trends. Durch immer wieder leistungsfähigere Filter und künstlich erzeugte Bilder wird zunehmend schwierig erkennbar, was tatsächlich natürlich ist und was digital verändert wurde. Die vergangenen 10 Jahre zeigen deshalb vor allem eins: Das Schönheitsideal ist nicht verschwunden, es ist flexibler geworden. Was 2016 ein stark konturiertes Gesicht war, wurde einige Jahre später durch vermeintlich natürliche, strahlende Haut ersetzt. Die konkrete Ästhetik verändert sich, der Wunsch nach Optimierung bleibt jedoch bestehen. Social Media spielt dabei eine entscheidende Rolle. Während früher Schönheitsideale vor allem durch Werbung, Fernsehen und Zeitschriften vermittelt wurden, können heute Nutzerinnen und Nutzer selbst zu Produzenten solcher Bilder werden. Gleichzeitig sehen sie täglich 1000 Gesichter und Körper, die teilweise durch Make-up, Filter, Beleuchtung, Posen oder Bildverarbeitung verändert wurden. Das Problem ist deshalb nicht zwangsläufig der einzelne Beauty-Trend. Make-up, Hautpflege oder Mode können Ausdruck von Kreativität und Selbstbestimmung sein. Problematisch wird es, wenn aus einer freiwilligen Ästhetik ein vermeintliches Muss wird und wenn das eigene Aussehen ständig mit bearbeiteten Bildern verglichen wird. Die letzten 10 Jahre haben gezeigt, dass sich Schönheit immer wieder neu erfindet. Was heute als Ideal gilt, kann morgen bereits wieder aus der Mode sein. Und vielleicht liegt genau darin die wichtigste Erkenntnis. Ein Schönheitsstandard ist keine objektive Wahrheit, sondern ein gesellschaftliches Ideal, das sich mit Kultur, Medien und Zeit verändert.
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0: Wir haben hier eine kleine Störung, aber ich glaube, das macht uns gar nichts aus.
1: Nee, da wir geben nicht auf, wir machen trotzdem weiter, ne, Johann?
0: Ja, da können wir jetzt über die Beauty-Trends reden. Welchen Beauty-Trend
1: voll.
0: Magst du am meisten oder hast du schon mal verfolgt?
1: Boah, gute Frage, aber irgendwie Clean Girl mag ich zum Beispiel gar nicht. Ja. Also irgendwie, damit kann ich mich gar nicht identifizieren, weißt du?
0: Ja, check.
1: So voll immer dieses komplett cleanes dieses Gesicht so. Ich finde, man sollte so voll so sein, wie man ist und nicht so, ja, nicht so übertreiben, checkst du?
0: Ja, finde ich auch. Also ich bin so ein Fan von Indie Sleaze.
1: Das kenne ich gar nicht, nein.
0: Indie Sleaze ist ein bisschen so, boah, so Boho-Chic, so ein bisschen so Kate Moss, so Haare ein bisschen messy. Ja, ich finde, das finde ich eigentlich so am besten, wenn man so ein bisschen messy ist. Bisschen
1: checke,
0: frei, ne?
1: Checke.
0: Bisschen, man lässt den Flow kommen, anstatt dass man so wie so eine Porzellanpuppe sich.
1: Ja, ja. Macht, stimmt, ja. Porzellanpuppe ist voll das gute Wort für so Clean Girl oder so. Ja, oder sieht so. Ja schon so aus, als hätte man irgendwie so Clear Skin, weißt du, auch so voll so komplett.
0: Ja. Und auch überhaupt, dass jeder diesen Clean Girl Trend nachmacht, muss nicht sein.
1: Nee.

0: Jeder war schon mal in der Situation. Man geht in den Laden und findet fast gar keine Klamotten. Doch was, wenn es deine Größe gar nicht im Laden gibt? Genau mit diesem Problem muss sich Tamina regelmäßig beschäftigen. Mehr hört ihr in einer von ihr selbst geschriebenen Story.
1: Ich möchte mit euch heute ein bisschen in der Zeit reisen. Erstmal zurück ins Jahr 2022. Tamina feiert in diesem Jahr ihren 14. Geburtstag und ich darf euch heute eine Geschichte aus ihrem Alltag erzählen. Es ist Mittwoch, ein angenehmer Apriltag, der einen darauf hoffen lässt, dass der Sommer nicht mehr allzu lange auf sich warten lässt. Mittwoch hat Tamina so wie eigentlich fast immer bis 13 Uhr Schule. Zusammen mit ihren Freunden Lisa, Clara und Tilda fährt sie nach dem Geografieunterricht, der nun wirklich nicht der spannendste ist, mit dem Bus nach Hause. Auf der Fahrt verabreden sich die Mädchen, um nachmittags zusammen in die Stadt zu fahren und ein bisschen Klamotten shoppen zu gehen. Tamina freut sich, denn das ist das erste Mal, dass sie mit ihren Freunden Klamotten kaufen geht. Was soll da schon schiefgehen? Zusammen haben die vier ja schließlich immer Spaß. Zu Hause angekommen, erledigt sie in einem Affenzahn alle ihre Hausaufgaben und isst ihr Mittagessen. Ob die Lösung für die Matheaufgabe, bei der ausgerechnet werden soll, mit welcher Wahrscheinlichkeit es regnet, tatsächlich 800 ist, interessiert Tamina nicht wirklich. Auch die Spaghetti mit Tomatensauce verschlingt sie fast ohne zu kauen. Doch bevorzugt das Mädchen es heute nicht, an einer Spaghetti zu ersticken, weswegen sie sich dann doch für das Kauen entscheidet. Inzwischen ist es 14.30 Uhr. Um 15 Uhr wollen die Mädchen den Bus nehmen. Für Tamina heißt das, schnell die Tasche packen. Doch besonders viel nimmt sie nicht mit. Handy, Portemonnaie, Taschentücher, Deo und ihre kleines Notfall-Etui mit allen möglichen Krimskrams, den sie noch nie gebraucht hat, aber immer dabei hat. Ein Blick auf die Uhr. 14.45 Uhr. Mist, Tamina hat viel länger gebraucht, alles zusammenzusuchen, als sie dachte. Dabei wollte sie sich eigentlich noch umziehen oder zumindest frisch machen. Sie greift sich schnell eines ihrer Lieblingsshirts aus dem Kleiderschrank, dazu ihre Jeansjacke. Im Bad kämmt sie kurz ihre Haare und schaut in den Spiegel. Make-up trägt sie keins und genau das ist es, was es ihr ermöglicht, den Bus mit ihren Freunden noch zu bekommen. Glücklicherweise braucht sie nicht lange zur Haltestelle, die ist nämlich nur 2 Minuten von ihrem Zuhause entfernt. Sie verabschiedet sich von ihrer Familie, schaut aus der Tür und sieht, dass noch keiner ihrer Freundin an der Haltestelle steht. Puh, Tamina ist beruhigt. Gleichzeitig fragt sie sich, ob der Bus nicht

0: Er kam und sie ihn doch verpasst hat. Doch dann sieht sie Tilda, wie sie die Straße überquert und gerade an der Haltestelle ankommt. Jetzt ist Tamina wirklich erleichtert, weil selbst wenn der Bus schon da gewesen wäre, dann wäre sie jetzt nicht mehr alleine. An der Haltestelle angekommen sieht sie Lisa und Clara, die auch gerade ankommen, und wie es der Zufall so will, biegt genau in dem Moment der Bus um die Ecke. Im Bus geht Lisa, die als Erste einsteigt, zielstrebig zu dem noch einzigen freien Vierer und reserviert ihn so für ihre Freundin. Auf der Fahrt planen die Freundinnen, in welche Geschäfte sie gehen wollen. Auf der Checkliste stehen bis jetzt H&M, New Yorker, Thalia und ein Schmuckgeschäft. In der Stadt führt die Mädchen ihr erster Weg zu DM. Dort holen sich die Freundinnen was zu trinken und Kaugummis. Von den Kaugummis verschwindet die Hälfte direkt nach Verlassen des Ladens in den Mündern der Vier. Danach geht's zum H&M, der direkt gegenüber von DM liegt. Alle finden sofort etwas, das sie unbedingt anprobieren wollen und wenn's gut läuft, sogar mit nach Hause nehmen. Doch Tamina fällt es schwer, etwas zu finden, das in Frage kommt. Und das nur, weil die Geschäfte ihre Größe nicht anbieten. Während ihre Freundin mittlerweile bepackt sind mit Oberteilen und Hosen, die sie gleich unbedingt anprobieren wollen, hält Tamina ein einziges Kleidungsstück in der Hand. Ein Halstuch. Tamina trägt nicht die Kleidergröße S oder M oder L. Ihre Freundin, die in eine dieser Größen passen, sind inzwischen so voll beladen, dass sie kaum noch mehr tragen können. Sie gehen also zusammen zur Umkleide und Tamina wartet vor den Umkleiden, denn für sie gibt es in diesem Laden keine Klamotten. Doch das stört sie zunächst nicht. Bestimmt findet sie im New Yorker etwas. Und bis dahin freut sie sich eben mit ihren Freundinnen, so wie als würde sie die Kleidung anprobieren. Einige Zeit später stehen die Freundinnen an der Kasse und die Klamottenauswahl ist deutlich kleiner. Clara hält jetzt nur noch zwei Shirts in der Hand. Tilda eine Hose und ein Top. Und Lisa ein Pullover. Tamina hat sich gegen das Halstuch entschieden. Beim Tragen hat sie sich wie ein Hund gefühlt, der ein Halsband trägt. Die Freundinnen stehen jetzt vorm New Yorker. Tamina hofft jetzt endlich auch was zu finden und strahlt deswegen wie ein kleines Kind an Weihnachten, wenn es im Einkaufszentrum auf dem Schoß des Weihnachtsmannes sitzt. Doch leider kommt ihr die Realität zuvor. Tamina findet ein total tolles Top mit Strasssteinchen drauf und hofft so doll, wie sie vermutlich noch nie gehofft hat, dass es das in ihrer Größe gibt. Doch auf der Suche zwischen den ganzen Buchstaben bemerkt sie schnell, dass ihre Suche sinnlos ist. Auch hier wird Tamina nicht fündig. Ihren Freunden erzählt sie, die Sachen gefallen ihr nicht oder seien zu teuer. Das sagt sie auch ein bisschen, um sich selbst davon zu überzeugen, doch so richtig funktionieren tut das nicht. Inzwischen ist Tamina frustriert. Wie kann es sein, dass es nur 5 Größen in den Läden gibt? Und wer hat gesagt, dass alle Menschen, die ein Kleidungsstück haben wollen, nur diese Größen haben? Die anfängliche Wut verwandelt sich in Selbstzweifel. Tamina fragt sich, ob sie selbst das Problem ist, denn es wird ja einen Grund haben, warum es nur diese Größen gibt. Vielleicht ist sie mit ihrem Körper auch zu ausgefallen. Zum Glück kreisen ihre Freunde sie aus den Gedanken, denn sonst hätte Tamina ihre ganze Person vermutlich in Frage gestellt. Auch ihre Freundinnen finden nichts, das sie mit nach Hause nehmen wollen. Sie haben ja schon genug im H&M ausgegeben. Die Gruppe entschließt sich, als nächstes in den Thalia zu gehen. Tamina liebt Lesen und ist deshalb fest überzeugt, dass das ihr Laden ist. Und sie behält recht. Am Ende findet sie ganze 3 Bücher, die sie unbedingt lesen möchte. Die Freundinnen entschließen sich, nicht mehr in den Schmuckladen zu gehen und fahren deswegen mit einem früheren Bus wieder nach Hause. Auf der Fahrt denkt Tamina darüber nach, welches der neuen Bücher sie zuerst lesen soll. Sie freut sich total darauf. Und obwohl Tamina total glücklich ist mit ihren Büchern, ist sie traurig, kein Oberteil oder eine Hose gefunden zu haben. Sie ist traurig, von den Läden nicht wahrgenommen zu werden. Sie ist traurig, nicht in die verbreiteten Größen zu passen. Und gleichzeitig ist sie sauer. Sauer, dass es ihr nicht vergönnt ist, in den Laden zu gehen und einfach mal mit 3 neuen Kleidungsstücken wieder nach Hause zu kommen. Sauer darüber, dass sie von der Modeindustrie nicht als Kundin angesehen wird. Sauer, dass sie sich selbst deswegen in Frage gestellt hat, denn eigentlich weiß sie, sie ist nicht das Problem. Das Problem ist die Gesellschaft, in der Tamina lebt. Die, die kein Problem sehen. Die, die Tamina nicht sehen. Zu Hause lässt Tamina den Tag Revue passieren. Aus ihrer anfänglichen Freude, mit ihren Freunden Klamotten shoppen zu gehen, hat sich über den Tag hinweg Frustration entwickelt. Begleitet von einem schlechten Selbstwertgefühl, das ab diesem Tag jedes Mal hochkommen wird, wenn sie in einen Laden geht, um Klamotten zu kaufen. Jede Umkleidekabine wird sie daran erinnern, dass sie von der Modewelt nicht gesehen und genauso wenig akzeptiert ist. Und trotzdem wird Tamina weitermachen, wird ihre Kleidung online kaufen, nur dann eben ohne das Erlebnis, die Kleidung in echt im Laden schon vorab sehen zu können. Und natürlich ist Online-Kaufen für viele eine total schöne, entspannte Alternative, ihre Klamotten einzukaufen. Doch diese Menschen entscheiden sich absichtlich und freiwillig dafür. Tamina hingegen wird dazu gezwungen. Tamina stellt in dieser Geschichte nur eine von vielen Personen dar. Eine von vielen Personen mit vielen individuellen Geschichten. Tamina erzählt meine Geschichte.
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0: Das war Just the Way You Are von Bruno Mars. Und Giovanna, ist nicht eigentlich jeder so schön, wie er ist?
1: Ja, natürlich. Ich finde, Bruno Mars spielt mit seinem Song perfekt in diese Rolle von Schönheit, die wirklich im Auge des Betrachters.
0: Ja, voll, voll. Hast du vielleicht so irgendwie was du auch jungen Mädels irgendwie mitgeben würdest, wenn jetzt irgendjemand zuhört, der so gerade so denkt, oh, ich bin nicht gut genug, wie ich bin, ich zweifle an mir, was würdest du der Person irgendwie vielleicht so sagen auch?
1: Ich würde jedem sagen, dass man sich nicht vergleichen sollte mit Leuten im Internet. Wie vom Beitrag von Julia haben wir ja gehört, dass viele ihre Bilder bearbeiten und extra sich schminken, das perfekte Licht finden. Und deswegen würde ich auf jeden Fall jungen Mädchen dazu raten, wirklich sich nicht mit Leuten online zu vergleichen. Und ich würde jedem sagen, dass man sich so lieben sollte, wie man ist, weil deine Freunde lieben dich ja auch so, wie du bist.
0: Voll, voll. Du hast auch gestern irgendwas zu mir gesagt, da ging es so darum, dass du ja deine Freunde auch schön findest.
1: Ja.
0: Und das ist eigentlich voll das gute Ding, dass man eigentlich so sagt, irgendwie seine Freunde, da sagt man ja auch nicht, irgendwie du siehst komisch aus oder so. Ja. Warum sollte man das bei sich selber sagen? Warum sollte man sich selber so kritisieren? Muss man sich vielleicht irgendwie die Frage stellen, würde ich das einer anderen Person genauso sagen, wie ich das mir sage? So?
1: Ja.
0: Weißt du, was ich meine?
1: Ja. Ja, diese Message, ja, finde ich auch ja besonders.
0: Ja.
1: Man sollte sich einfach so wertschätzen, wie wenn man seine beste Freundin wertschätzen würde oder seine Mom.

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Hallo, wir haben Dienstagabend und ihr hört Radio Klangbrett. Heute mit mir und Giovanna. In der heutigen Sendung Brennglas mit dem Hauptthema Schönheitsideale. Als nächstes spielen wir den Song Knights of Caesar von Time.

0: K-Pop, also koreanische Popmusik, hat derzeit weltweiten Hype durch Bands wie BTS oder Blackpink. Dazu kommt auch die Beauty-Industrie wie Skincare, Make-up oder Schönheitsideale, die aus Korea ihren Platz weltweit etabliert haben. Amber wird euch einen Beitrag über die Schönheitsideale in K-Pop vorstellen.
1: K-Pop hat sich im Laufe der Jahre weltweit etabliert. Doch hinter der glanzvollen Fassade verbirgt sich ein gnadenloses Geschäft. Idols stehen unter dem extremen Druck, um Anerkennung bei ihren Fans zu erlangen. Besonders problematisch dabei sind die Schönheitsideale in der südkoreanischen Entertainment-Industrie. Es wird dabei nämlich erwartet, dass sie auf eine bestimmte Art und Weise aussehen, um begehrenswert zu sein. Was gibt es für Schönheitsideale? Ein besonders umstrittenes Schönheitsideal ist eine blasse, makellose, fast porzellanartige Haut. Früher wurde helle Haut mit Reichtum und Status assoziiert, während gebräunte Haut als Zeichen für Arbeiter der unteren Schicht galt. In K-Pop müssen Idols daher oft extrem dezent geschminkt sein oder erhalten von ihren Managements sogar Hautaufhellungscremes, wenn sie eine dunklere Haut haben. Das kann teilweise ziemlich schädlich für die Haut sein. Auch K-Pop-Legende Lee Yori wurde von ihrem Management massiv unter Druck gesetzt. Als sie älter wurde, hat sie sich daher Botox um die Augen spritzen lassen und Laserlifting-Behandlungen unterzogen, nur um ein jugendlicheres Aussehen zu bewahren. Dabei vergessen so viele, dass Älterwerden ein Privileg ist und Falten was ganz Normales. Sichtbar dünn zu sein wird oft mit Gesundheit und Attraktivität gleichgesetzt. Um dieses Aussehen zu bekommen, haben viele Idols ungesunde Diäten gemacht. IU, eine berühmte koreanische Sängerin, erzählte einmal, dass ihre Diät wie folgt aussah. Zum Frühstück gab es einen Apfel, zum Mittagessen zwei Süßkartoffeln und zum Abendessen ein Proteinshake. Ein weiteres extremes Beispiel ist Momo von der K-Pop-Gruppe Twice. Sie soll sich Berichten zufolge von nur einem Eiswürfel pro Tag ernährt haben, um in einer Woche 7 Kilo abzunehmen. Das ist nicht nur ungesund, sondern legit lebensgefährlich. Dennoch halten viele Idols weiterhin an diesen extremen Routinen fest. Ein weiterer besorgniserregender Trend ist Wonjongism, eine Lifestyle-Ästhetik, inspiriert durch die Sängerin Yang Wonjong aus der Girlgroup IVE. Es geht um eine konsequente Hautpflegeroutine, strenge Fitnessprogramme und Diäten und ist vor allem auf TikTok am Trenden. Auch wenn es auf den ersten Blick harmlos erscheint, ist Wonjongism leider auf der ungesunden Seite von TikTok gelandet. Hier werden Videos geteilt, die Hungerkuren oder extreme Diäten promoten, nur um wie Wonjong auszusehen. Aufgrund ihrer sehr schlanken Statur verherrlicht dieser Trend die Schlankheit und kann so super schnell das Risiko für Essstörungen erhöhen. Der Druck durch Schönheitsideale der K-Pop-Industrie kann die Idols an ihre absoluten Grenzen bringen. Auch wenn es ihr Beruf ist, kann der ständige Druck, ihr Image zu ändern, Gewicht zu verlieren oder anderen toxischen Schönheitsidealen zu entsprechen, zu ernsthaften psychischen Problemen führen. Im schlimmsten Fall sehen manche Idols nämlich keinen anderen Ausweg als Selbstmord. Deshalb ist es wirklich wichtig, gegen diese unrealistischen Schönheitsideale anzugehen.
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0: Und jetzt kommt Bejeweled von Taylor Swift, aka Claras Favorite Artist.

0: GNTM ist einer der bekanntesten deutschen TV-Shows, in der Schönheit eine sehr große Rolle spielt. Doch wer entscheidet eigentlich, was schön ist? Und warum empfinden wir etwas als schön? Damit hat sich Clara beschäftigt.
1: Die Sendung Germany's Next Topmodel kennt wahrscheinlich fast jeder. Aber ich habe mich beim Thema Beauty Standards gefragt, warum beschäftigt uns eigentlich so sehr, wer als schön gilt? Bei GNTM wird Schönheit nicht einfach nur gezeigt, sie wird bewertet, verglichen und am Ende sogar zum Wettbewerb gemacht. Bevor man das beantworten kann, muss man sich erstmal fragen, was Schönheit überhaupt ist. Und genau da fand ich die Frage spannend, was so eine Sendung eigentlich mit unserem eigenen Blick auf Schönheit macht. Bevor man das beantworten kann, muss man sich erstmal fragen, was Schönheit überhaupt ist. Ich finde, auf die Frage, was ist schön, würde wahrscheinlich jeder etwas anderes antworten. Für die einen ist es ein bestimmtes Gesicht, für andere Ausstrahlung, Kleidung, Persönlichkeit oder einfach etwas, das sie besonders finden. Und trotzdem haben wir oft erstaunlich ähnliche Vorstellungen davon, was als schön gilt. Aber unsere Vorstellung von Schönheit entsteht nicht komplett unabhängig. Im Sternartikel geht es um den Ästhetikforscher Winfried Menninghaus und die Frage, warum wir bestimmte Dinge überhaupt als schön wahrnehmen. Schönheit hat also nicht nur mit persönlichem Geschmack zu tun. Unsere Wahrnehmung wird auch durch Erfahrungen, unsere Umgebung und kulturelle Vorstellungen geprägt. Und genau deshalb wird es bei GNTM so interessant. Wenn ich persönlich an ältere GNTM-Staffeln denke, fällt mir vor allem ein ziemlich einheitliches Modellbild auf. Die meisten Teilnehmerinnen sind groß, sehr schlank, haben bestimmte Gesichtszüge und haben meist ein möglichst, in Anführungszeichen, perfektes Aussehen. Gleichzeitig hat sich GNTM über die Jahre stark verändert. Inzwischen sieht man mehr unterschiedliche Körper, Altersgruppen, Hintergründe und Persönlichkeiten. Das kann natürlich erstmal positiv sein. Jedoch bleibt immer noch die Grundidee erhalten, dass die Menschen gecastet und nach ihrem Aussehen beurteilt werden. Zudem bekommen sie immer noch regelmäßig Kommentare zu ihrem Körper und ihrer Wirkung und treten in einem Wettbewerb darum an, wer am Ende GNTM wird. Und da habe ich mich gefragt, kann allein dieses ständige Bewerten unseren eigenen Blick auf uns selbst beeinflussen? Dazu gibt es tatsächlich eine Forschung. Eine Studie der Universität Osnabrück hat sich mit dem Einfluss von GNTM auf die Körperwahrnehmung beschäftigt. Dabei wurden insgesamt 179 Frauen untersucht. 36 davon berichteten selbst von einer Essstörung, 143 nicht. Die Teilnehmerinnen schauten Folgen der 18. Staffel und wurden unter anderem zu ihrer Körperunzufriedenheit, ihrer Stimmung, ihrem Selbstwert und ihrem persönlichen Schönheitsideal befragt. Besonders deutlich war der Effekt bei Frauen, die selbst von einer Essstörung berichteten. Nach dem Schauen waren sie unzufriedener mit ihrem eigenen Körper. Auch die Diskrepanz zwischen dem eigenen Körper und dem persönlichen Idealbild wurde größer. Es ist jedoch wichtig zu erwähnen, dass die Studie nicht sagt, dass GNTM Essstörungen verursacht. Sie zeigt viel mehr Hinweise darauf, dass die Sendung die Körperwahrnehmung negativ beeinflussen kann. Jedoch fragt man sich dann, warum könnte das so sein? Ein möglicher Grund wäre die ständige Bewertung. Während einer Folge hören wir immer wieder, wie wirkt jemand? Ist jemand attraktiv genug? Was funktioniert auf dem Laufsteg? Und was muss am Aussehen verändert werden? Schönheit wird dadurch mit Leistung und Erfolg verbunden. Und das fand ich persönlich ziemlich interessant. Denn auch wenn ein Kommentar gar nicht über mich selbst geht, kann ich trotzdem anfangen, meinen eigenen Körper mit dem Gesehenen zu vergleichen. Laut der Forschung können bereits solche Kommentare über andere die eigene Körperwahrnehmung beeinflussen. Ein sehr wichtiger Punkt aus der Studie ist, dass der allgemeine Selbstwert der Teilnehmerinnen sich nicht im gleichen Maße verändert. Das macht tatsächlich auch Sinn. Denn unser Selbstwert besteht aus viel mehr als unserem Aussehen. Er entsteht zum Beispiel aus unseren Freundschaften, der Schule, der Arbeit, aus Fähigkeiten oder aber durch die eigene Persönlichkeit. Man kann also mit seinem Aussehen unzufriedener werden, ohne plötzlich grundsätzlich weniger von sich selbst zu halten. Das zeigt nochmal, das Körperbild und der Selbstwert sind miteinander verbunden, aber nicht dasselbe. Und bevor ich nur über Studien und Forschung spreche, wollte ich noch wissen, wie sehen Menschen in meinem Umfeld das eigentlich? Beziehungsweise

0: beispielsweise, was finden Menschen eigentlich schön?
1: Und wenn du an einen schönen Menschen denkst, an welche Person denkst du dann?
2: Ich finde auch die Energie des Menschen auch sehr wichtig. Also die Ausstrahlung des Menschen, finde ich, macht den Menschen auch sehr oft dann einfach schön, weil er zum Beispiel sehr freundlich ist oder sehr offen und so weiter, ja.
1: Was empfindest du als schön, ganz generell?
3: Ausstrahlung, wie ein Mensch auf mich wirkt, wie die Augen leuchten, wenn eine Person über etwas redet, das würde ich als Schönheit bezeichnen.
1: Wenn du dir einen schönen Menschen vorstellst, an was für eine Person denkst du dann sofort?
4: Ich denke an eine Person, die etwas Eigenes ist. Also so, wenn ich an Leute denke, die ich schön finde, dann habe ich immer so ein Markenzeichen von denen im Kopf. Ich liebe Popkultur und zum Beispiel so, ich finde Ariana Grande richtig hübsch. So, da denkt man direkt so, okay, so ihre Haare oder wen gibt's noch? So Britney Spears zum Beispiel. Also irgendwo ist es schon so etwas, was mich anzieht, so vom Äußeren, aber es ist natürlich auch so die Haltung einer Person und so die Ausstrahlung und so, was für Werte die Person wiedergibt.
1: Gegen meine Erwartung haben bei der Umfrage viele hauptsächlich die inneren Werte hervorgehoben. Interessant fand ich hierbei, dass nicht unbedingt bestimmte Körpermerkmale gefallen sind, sondern der Charakter eines Menschen klar im Vordergrund stand. Zusammenfassend ist das für mich ein sehr positives und zugleich überraschendes Ergebnis. Jedoch können wir, wenn wir über GNTM und Schönheitsideale sprechen, Social Media eigentlich nicht auslassen. Denn GNTM endet nicht nach der Ausstrahlung der Fernsehsendung. Models und Kandidatinnen sind anschließend auf Instagram, TikTok und Co. zu sehen. Und das oft sehr präsent. Gleichzeitig begegnen uns dort täglich Filter, bearbeitete Bilder und zahlreiche Trends. Wenn uns also immer wieder ähnliche Körper, Gesichter oder Ästhetiken begegnen, können sie irgendwann ganz selbstverständlich wirken. Und genau deshalb kann ich GNTM auch nicht isoliert betrachten. Die Sendung ist nur ein Teil einer viel größeren Medienwelt, in der wir täglich mit Vorstellungen davon konfrontiert werden, wie wir aussehen sollen. Das zeigt, GNTM ist also nicht allein verantwortlich. Es ist nur ein Teil einer viel größeren Medienwelt, in der wir permanent mit Bildern von Körpern und von Schönheit konfrontiert werden. Was ich jedoch betonen muss, GNTM ist nicht einfach nur schlecht. Gerade die zunehmende Vielfalt in der Sendung kann für Zuschauerinnen und Zuschauer auch etwas Positives sein. Wenn unterschiedliche Menschen im Fernsehen sichtbar sind, kann das auch zeigen, es gibt nicht nur eine Art, um schön zu sein. Aussehen muss nicht einem einzigen Ideal entsprechen. Das Spannende hierbei ist also eher dieser Widerspruch. GNTM kann Schönheitsbilder vielfältiger zeigen. Gleichzeitig basiert die Sendung weiterhin darauf, Menschen stark nach ihrem Aussehen zu bewerten. Genau deshalb finde ich die Frage hinter GNTM eigentlich viel interessanter als die Frage, wer gewinnt. Es geht darum, wie wir überhaupt entscheiden, was schön ist und wie viel davon wirklich unser eigener Geschmack ist und wie viel wir durch Medien gelernt haben. GNTM kann dabei ein Teil des Problems sein, aber auch ein Teil einer Entwicklung hin zu mehr Vielfalt. Vielleicht sollten wir deshalb nicht nur hinterfragen, was unserem eigenen Schönheitsideal entspricht, sondern auch, woher dieses Ideal überhaupt kommt. Denn unser Geschmack entsteht nicht im luftleeren Raum. Wir bekommen ständig gezeigt, was als schön gilt. Von GNTM über Social Media bis hin zur Werbung. Also, beim nächsten Mal, wenn euch jemand sagt, was schön ist, fragt euch einfach, wer hat das eigentlich zu entscheiden?
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0: It Girls, wir kennen sie alle. Ob Kate Moss, Zendaya oder auch Hailey Bieber. Doch woher kommen sie eigentlich und was sind ihre bestimmten Markenzeichen? Genau damit hat sich Juwana befasst. Hört rein!
1: Was macht ein It Girl aus? Die Bezeichnung It Girl stammt aus dem gleichnamigen Stummfilm It aus 1927 mit Clara Bow in der Hauptrolle. Der Film basiert auf einer Geschichte von Eleanor Glynn, die It als eine unwiderstehliche

0: Eigenschaft von Charme und Anziehungskraft definierte. Clara Bows Charakter verkörperte eine Mischung aus Sexappeal, Charisma, Selbstbewusstsein und Ausstrahlung. Durch die Rolle wurde Clara Bow zum ersten Sexsymbol und zum Prototyp des modernen It-Girls ernannt. Über die Jahre folgten weitere It-Girls wie Jean Harlow, Rita Hayworth, Marilyn Monroe, Madonna, Kate Moss, Beyoncé und so weiter. Wie erhält man den Titel des It-Girls? Das It-Girl spiegelt den Zeitgeist ihrer Zeit. Sei es Marilyn Monroe mit dem 50s Hollywood Glamour oder Kate Moss, die den 90s Model Lifestyle widerspiegelt. Dazu zählt auch klar der eigene Style. Ein It-Girl sticht aus der Menschenmasse heraus und bietet ein Markenzeichen. Zendayas Presseoutfits, Madonnas Bühnenoutfits, aber auch der Street-Style der Olsen-Zwillinge zeigen, wie ein It-Girl es richtig macht. Wir sollten deshalb vermeiden, Carrie Bradshaw oder Hailey Bieber-Looks ohne eigenen Twist zu kopieren. Stattdessen setzt ein It-Girl ihre eigenen Trends. Durch Selbstbewusstsein kreiert sie ihr eigenes und trennt sich vom Mainstream ab. Wie Popstar Adele, die ihre knallpinken Haare zu ihrem Go-To-Markenzeichen gemacht hat. Als wahres It-Girl besitzt man kulturelle Relevanz und geht Risiken ein. Lady Gaga, Lana Del Rey oder Britney Spears, die ganze Generation durch ihre Musik, Fashion und Lebensgeschichten inspirierten. Als Queen Bee möchte sie nicht für Aufmerksamkeit sorgen, zieht sie trotzdem an. Rihanna, Marilyn Monroe oder Prinzessin Diana, dessen Präsenz einen ganzen Raum zum Schweigen bringt. Sie hat eine gewisse Art, die jeden in ihrer Umgebung anzieht. Ein It-Girl ist deshalb nicht nur ein Sexsymbol oder nur ein schönes Gesicht. Sie fasziniert die Menschen um sich herum durch ihre eigene Art, ihr Selbstbewusstsein oder ihren Fashion-Stil. Deshalb schwimmt sie nie mit dem Strom, sondern immer dagegen an. Im Endeffekt kann jeder ein It-Girl auf seine eigene Art und Weise sein. Man sollte sich trauen, aus seiner Komfortzone herauszutreten und komplett eigene Trends zu kreieren.
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0: Giovanna, kannst du es glauben? Das war's mit unserer allerersten Sendung. Wie fandest du es?
1: Boah, also ich hatte schon Nervenkitzel, als wir angefangen haben. Aber eigentlich fand ich die Sendung ganz nice dafür, dass es unsere allererste war, also meine.
0: Ja.
1: Wie fandest du die?
0: Ich fand sie auch richtig, richtig super. Vor allem die Themen, die wir heute im Petto haben, waren ja richtig geil, ja. Oder?
1: Und unsere Songauswahl
0: ja,
1: war heute 10
0: auch. Von 10, sag ich ehrlich.
1: Ja, was war dein Highlight unserer Show?
0: Boah, ich sag, mein Highlight war tatsächlich dein letzter Beitrag
1: ehrlich?
0: Über It Girls.
1: Oh, danke. Das freut
0: Und
1: mich.
0: Deiner?
1: Meiner? Auch deiner. Deinen fand ich auch sehr gut. Und dass ich hier auch ein bisschen an der Technik mithelfen durfte. Das fand ich ganz nice.
0: Stimmt.
1: Was
0: Ey, ihr müsst gelernt. Wissen, Giovanna hat die ganze Zeit die Übergänge gemacht. Also
1: jetzt nicht die ganze Zeit. Da hat
0: Props
1: Leon
0: auf jeden Fall an sie. Props
1: ja.
0: auf jeden Fall an sie.
1: Und danke an Leon fürs Helfen.
0: Schwöre. Leon ist bester Mann, Leute. Müsst ihr wissen.
1: Ja.
0: Genau. Ey, dann geben wir euch jetzt noch ein paar Songs, ne?
1: Ja.
0: Damit ihr noch mal ein bisschen motiviert am Dienstagabend seid und noch mal den Tag gut enden könnt.
1: Yes. Und vermisst uns hoffentlich nicht so stark.
0: Ja.
1: Aber ihr könnt ja immer dienstags und donnerstags einschalten.
0: Und wer weiß, vielleicht hört ihr uns dann nochmal zu zweit.
1: Yes.
0: Bis dann. Ciao.
1: Bye, bye.

0: mit der Sendung heute. Wir hoffen, ihr hattet sehr viel Spaß beim Zuhören.
1: Schaltet unbedingt morgen ein für Brett am Morgen um 19 Uhr.
0: Bye, bye. Okay.

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0: Ich bin Gregor Jose Moser. Der diesjährige Sommer ist jetzt offiziell der heißeste in Bayern seit dem Jahrhundertsommer 2003, in manchen Regionen sogar heißer. Laut dem Landesamt für Umwelt sind in allen 7 Regierungsbezirken neue Hitzerekorde gemessen worden. Außerdem gab es im bayernweiten Schnitt 26 Hitzetage, so viele wie nie seit Beginn der systematischen Erfassung 1951. Bundesfinanzminister Klingbeil findet es gut, dass Bundeskanzler Merz bei den hohen Spritpreisen finanzielle Entlastungen angekündigt hat. Er sei dankbar dafür, dass es jetzt Bewegung gebe. Der SPD-Chef fügte hinzu, dass seine Vorschläge schon seit Wochen auf dem Tisch lägen. Merz hat heute bei einer Wirtschaftstagung versprochen, dass die Regierung bald Vorschläge vorstellen werde. Eine Übergewinnsteuer für Mineralölkonzerne will Merz anders als Klingbeil aber nicht. Kunden von Netflix, Apple TV und Wow könnten Geld zurückbekommen. Verbraucherschützer haben gegen Preiserhöhungen der 3 Streamingdienste geklagt und fordern je nach Vertrag Rückzahlungen von 200 bis 700 Euro. Mehr von Claudia Wächter.
1: Konkret heißt der Vorwurf, die Anbieter haben die Preise mehrmals erhöht, ohne dafür eine neue Zustimmung der Kunden einzuholen. Stattdessen gab es nur den Hinweis auf Preisanpassungsklauseln in den Geschäftsbedingungen. Und die, sagen die Verbraucherschützer, sind unwirksam. Betroffene können sich der Klage anschließen, kostenlos.
0: Kurz vor der Entscheidung über den deutschen Olympiabewerber hat München 2 internationale Prestige-Events zugesprochen bekommen. Die bayerische Landeshauptstadt darf 2031 die Leichtathletik-Weltmeisterschaft austragen. 3 Jahre zuvor findet bereits das Finale der Fußball-Champions League im Stadion des FC Bayern statt.
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3: Mit einer Decke und einer Jacke können wir uns heute noch mal einen ganz entspannten Abend auf dem Balkon machen. Der Himmel soweit klar, auch in der Nacht, da gehen wir dann minimal runter auf 14 Grad. Und der Radio Galaxy Wettertrend, ich hoffe, ihr habt das Wetter heute genossen. Morgen dann Schauer und auch Gewitter dabei bei maximal 25 Grad.
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12: Ich bin Christian Lang. Entlastungen für die Autofahrer hat Kanzler Merz wegen der hohen Spritpreise versprochen. Eine Übergewinnsteuer auf Extra-Profite der Mineralölkonzerne lehnt er jedoch ab. Für die setzt sich Finanzminister Klingbeil ein. Claudia Wächter berichtet.
13: Immerhin einig ist man sich, dass viele Autofahrer an der Schmerzgrenze sind. Wir werden etwas gegen die Preistreiberei tun, verspricht der Kanzler. Aber eine Übergewinnsteuer hält er für rechtlich nicht durchsetzbar. SPD-Finanzminister Klingbeil will allerdings damit Entlastungen für Autofahrer gegenfinanzieren. Dennoch sagt Merz, wir werden schnell Vorschläge auf den Tisch legen.
12: In diesem Sommer sind in Bayern gleich einige Hitzerekorde aufgestellt worden. Die bayernweite Durchschnittstemperatur lag laut dem Deutschen Wetterdienst von Juni bis August bei rund 20 Grad. Das sind mehr als 3 Grad über dem Mittel der Jahre 1971 bis 2000 und so warm wie seit dem Jahrhundertsommer 2003 nicht mehr. In allen 7 Regierungsbezirken wurden neue Höchsttemperaturen aufgestellt, teilte das Landesamt für Umwelt mit. Kriminelle Banden in Deutschland greifen immer häufiger zu Gewalt, um Opfer einzuschüchtern und Machtansprüche durchzusetzen. Das geht aus dem aktuellen Bundeslagebild organisierte Kriminalität hervor. Darin werden für das letzte Jahr 20 Tötungsdelikte aufgeführt, 7 mehr als 2024. Auch bei Körperverletzung gab es deutlich mehr Fälle. Immer häufiger werden für Gewalttaten auch Minderjährige über soziale Medien angeworben, zeigt der Bericht. Filme, Serien, Sport. Wer alles streamen möchte, für den kann es richtig ins Geld gehen, zumal Streamingdienste gerne auch mal ihre Preise erhöhen. Verbraucherschützer gehen jetzt mit 3 Verbandsklagen gegen Netflix, Apple TV und Wow vor. Sie wollen für Kunden in Deutschland Rückzahlungen in Höhe von 200 bis 700 Euro durchsetzen. Ihre Argumentation, die Anbieter hätten die Preise laufender Abonnements wiederholt angehoben, ohne dafür die Zustimmung ihrer Kunden einzuholen.
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14: Richtig schöner Septemberabend heute. Wird schon relativ schnell frisch draußen, überwiegend bleibt's aber heute Nacht klar. Dafür für den September noch recht angenehm bei einem Tiefstwert von 14 Grad in der Nacht. Und der Radio Galaxy Wettertrend. Morgen gibt's schon mal einen Vorgeschmack auf den Herbst. Sonne, Wolken, Regen und Gewitter im Wechsel bei maximal 25 Grad.
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12: Ich bin Christian Lang. Entlastungen für die Autofahrer hat Kanzler Merz wegen der hohen Spritpreise versprochen. Eine Übergewinnsteuer auf Extraprofite der Mineralölkonzerne lehnt er jedoch ab. Für die setzt sich Finanzminister Klingbeil ein. Claudia Wächter berichtet.
13: Immerhin einig ist man sich, dass viele Autofahrer an der Schmerzgrenze sind. Wir werden etwas gegen die Preistreiberei tun, verspricht der Kanzler. Aber eine Übergewinnsteuer hält er für rechtlich nicht durchsetzbar. SPD-Finanzminister Klingbeil will allerdings damit Entlastungen für Autofahrer gegenfinanzieren. Dennoch sagt Merz, wir werden schnell Vorschläge auf den Tisch legen.
12: In diesem Sommer sind in Bayern gleich einige Hitzerekorde aufgestellt worden. Die bayernweite Durchschnittstemperatur lag laut dem Deutschen Wetterdienst von Juni bis August bei rund 20 Grad. Das sind mehr als 3 Grad über dem Mittel der Jahre 1971 bis 2000 und so warm wie seit dem Jahrhundertsommer 2003 nicht mehr. In allen 7 Regierungsbezirken wurden neue Höchsttemperaturen aufgestellt, teilte das Landesamt für Umwelt mit. Kriminelle Banden in Deutschland greifen immer häufiger zu Gewalt, um Opfer einzuschüchtern und Machtansprüche durchzusetzen. Das geht aus dem aktuellen Bundeslagebild organisierte Kriminalität hervor. Darin werden für das letzte Jahr 20 Tötungsdelikte aufgeführt, 7 mehr als 2024. Auch bei Körperverletzung gab es deutlich mehr Fälle. Immer häufiger werden für Gewalttaten auch Minderjährige über soziale Medien angeworben, zeigt der Bericht. Filme, Serien, Sport. Wer alles streamen möchte, für den kann

0: es richtig ins Geld gehen, zumal Streamingdienste gerne auch mal ihre Preise erhöhen. Verbraucherschützer gehen jetzt mit 3 Verbandsklagen gegen Netflix, Apple TV und Wow vor. Sie wollen für Kunden in Deutschland Rückzahlungen in Höhe von 200 bis 700 Euro durchsetzen. Ihre Argumentation, die Anbieter hätten die Preise laufender Abonnements wiederholt angehoben, ohne dafür die Zustimmung ihrer Kunden einzuholen.
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15: Ich bin Christian Lang. Bundesfinanzminister Klingbeil findet es gut, dass Kanzler Merz bei den hohen Spritpreisen finanzielle Entlastungen angekündigt hat. Er sei dankbar dafür, dass es jetzt Bewegung gebe. Der SPD-Chef fügte hinzu, dass seine Vorschläge schon seit Wochen auf dem Tisch lägen. Merz hat heute bei einer Wirtschaftstagung versprochen, dass die Regierung bald Vorschläge vorstellen werde. Eine Übergewinnsteuer für Mineralölkonzerne will Merz anders als Klingbeil aber nicht. Filme, Serien, Sport. Wer alles bei verschiedenen Anbietern gerne streamt, muss tief in den Geldbeutel langen. Auch weil die Anbieter ihre Preise immer wieder erhöhen. Verbraucherschützer ziehen jetzt mit 3 Sammelklagen gegen Netflix, Apple TV und Wow vor Gericht. Sie wollen für Kundinnen und Kunden in Deutschland Rückzahlungen zwischen 200 und 700 Euro pro Person durchsetzen. Ihr Vorwurf, die Dienste haben Preise für laufende Abos mehrfach angehoben, ohne vorher die Zustimmung der Kundinnen und Kunden einzuholen. Deutschland will bei der Rüstung stärker mit den USA zusammenarbeiten. Verteidigungsminister Pistorius sagte zum Start einer mehrtägigen US-Reise, gemeinsam könnten Waffensysteme für Abschreckung und Verteidigung schneller und in größerer Zahl produziert werden. Deutschland bietet dafür technologische Spitzenkompetenz. Am Freitag nimmt Pistorius in Texas den ersten von Deutschland bestellten F-35 Tarnkappenjet in Empfang. Er soll bei uns die überalterten Tornados ablösen. Verkehrschaos heute früh in München, ausgerechnet am ersten Schultag nach den Sommerferien. Ein Oberleitungsschaden legte die S-Bahn-Stammstrecke für einige Stunden komplett lahm.

0: An. Tausende Pendlerinnen und Pendler mussten auf U-Bahn, Bus und Tram umsteigen. Grund für die Störung war laut Bahn ein Kurzschluss in einer Oberleitung zwischen Pasing und Laim. Sabotage schließe man aus. Möglicherweise habe eine Verkettung einiger Umstände dazu geführt, dass eine S-Bahn die Oberleitung beschädigt hat. Seit dem frühen Abend läuft der Verkehr wieder weitgehend normal.
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2: Mit einer Decke und einer Jacke können wir uns heute noch mal einen ganz entspannten Abend auf dem Balkon machen. Der Himmel soweit klar, auch in der Nacht, da gehen wir dann minimal runter auf 14 Grad. Und der Radio Galaxy Wettertrend, ich hoffe, ihr habt das Wetter heute genossen. Morgen dann Schauer und auch Gewitter dabei bei maximal 25 Grad.
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17: Ich bin Christian Lang. Bundesfinanzminister Klingbeil findet es gut, dass Kanzler Merz bei den hohen Spritpreisen finanzielle Entlastungen angekündigt hat. Er sei dankbar dafür, dass es jetzt Bewegung gebe. Der SPD-Chef fügte hinzu, dass seine Vorschläge schon seit Wochen auf dem Tisch lägen. Merz hat heute bei einer Wirtschaftstagung versprochen, dass die Regierung bald Vorschläge vorstellen werde. Eine Übergewinnsteuer für Mineralölkonzerne will Merz, anders als Klingbeil, aber nicht. Filme, Serien, Sport. Wer alles bei verschiedenen Anbietern gerne streamt, muss tief in den Geldbeutel langen. Auch weil die Anbieter ihre Preise immer wieder erhöhen. Verbraucherschützer ziehen jetzt mit 3 Sammelklagen gegen Netflix, Apple TV und Wow vor Gericht. Sie wollen für Kundinnen und Kunden in Deutschland Rückzahlungen zwischen 200 und 700 Euro pro Person durchsetzen. Ihr Vorwurf, die Dienste haben Preise für laufende Abos mehrfach angehoben, ohne vorher die Zustimmung der Kundinnen und Kunden einzuholen. Deutschland will bei der Rüstung stärker mit den USA zusammenarbeiten. Verteidigungsminister Pistorius sagte zum Start einer mehrtägigen US-Reise, gemeinsam könnten Waffensysteme für Abschreckung und Verteidigung schneller und in größerer Zahl produziert werden. Deutschland bietet dafür technologische Spitzenkompetenz. Am Freitag nimmt Pistorius in Texas den ersten von Deutschland bestellten F-35 Tarnkappenjet in Empfang. Er soll bei uns die überalterten Tornados ablösen.

0: Chaos heute früh in München, ausgerechnet am ersten Schultag nach den Sommerferien. Ein Oberleitungsschaden legte die S-Bahn-Stammstrecke für einige Stunden komplett lahm. Tausende Pendlerinnen und Pendler mussten auf U-Bahn, Bus und Tram umsteigen. Grund für die Störung war laut Bahn ein Kurzschluss in einer Oberleitung zwischen Pasing und Leim. Sabotage schließe man aus. Möglicherweise habe eine Verkettung einiger Umstände dazu geführt, dass eine S-Bahn die Oberleitung beschädigt hat. Seit dem frühen Abend läuft der Verkehr wieder weitgehend normal.
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13: Ich bin Christian Lang. Kanzler Merz hat seine Reise zur UN-Generalversammlung in New York für nächste Woche abgesagt. Merz werde nicht nach New York reisen, da seine Präsenz in Berlin erforderlich sei, hieß es aus Regierungskreisen. Ronny Thorau berichtet.
14: Kanzler Merz hatte schon letztes Jahr nicht an der UN-Generaldebatte teilgenommen und die deutsche Rede dort Außenminister Wadephul überlassen. So wird es nun wohl auch dieses Jahr kommen. Merz' kurzfristige Absage dürfte dem innenpolitischen Druck geschuldet sein. Kurz vor zwei weiteren Landtagswahlen mit drohenden Wahlschlappen wird in der Union mehr oder weniger offen über einen möglichen Austausch des Kanzlers diskutiert. Merz will noch am Sonntagabend mit der CDU-Spitze über die Wahlergebnisse beraten und dabei wohl vor allem fragen, wie viel Rückendeckung er in den eigenen Reihen noch hat.
13: Bundesgesundheitsminister Linnemann fordert strengere Regeln für medizinisches Cannabis. Laut dem Ministerium könnte der Cannabisimport in diesem Jahr auf 300 Tonnen steigen, 10-mal so viel wie vor 3 Jahren. Mit reiner medizinischer Nutzung hat das nichts mehr zu tun, sagte Linnemann beim Deutschen Apothekertag in München. Die Regierung plant deswegen, dass medizinisches Cannabis in Zukunft nur noch in Apotheken und nicht mehr online verkauft werden darf. Kriminelle Banden in Deutschland greifen immer häufiger zu Gewalt, um Opfer einzuschüchtern und Machtansprüche durchzusetzen. Das geht aus dem aktuellen Bundeslagebild Organisierte Kriminalität hervor. Darin werden für das vergangene Jahr 20 Tötungsdelikte aufgeführt, 7 mehr als 2024. Auch bei Körperverletzung gab es deutlich mehr Fälle. Immer häufiger werden für Gewalttaten auch Minderjährige über soziale Medien angeworben, zeigt der Bericht. Arbeiten im europäischen Ausland soll einfacher werden. Die EU-Kommission plant, dass Beschäftigte ihre Ansprüche auf Sozial- und Gesundheitsversorgung leichter nachweisen können. Außerdem sollen Abschlüsse von Ärzten, Pflegekräften, Ingenieuren und Lehrern schneller anerkannt werden. In 5 Wochen statt in 3 Monaten.
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18: Ich bin Christian Lang. Kanzler Merz hat seine Reise zur UN-Generalversammlung in New York für nächste Woche abgesagt. Merz

0: werde nicht nach New York reisen, da seine Präsenz in Berlin erforderlich sei, hieß es aus Regierungskreisen. Ronny Thorau berichtet.
1: Kanzler Merz hatte schon letztes Jahr nicht an der UN-Generaldebatte teilgenommen und die deutsche Rede dort Außenminister Wadephul überlassen. So wird es nun wohl auch dieses Jahr kommen. Merz' kurzfristige Absage dürfte dem innenpolitischen Druck geschuldet sein. Kurz vor zwei weiteren Landtagswahlen mit drohenden Wahlschlappen wird in der Union mehr oder weniger offen über einen möglichen Austausch des Kanzlers diskutiert. Merz will noch am Sonntagabend mit der CDU-Spitze über die Wahlergebnisse beraten und dabei wohl vor allem fragen, wie viel Rückendeckung er in den eigenen Reihen noch hat.
0: Bundesgesundheitsminister Linnemann fordert strengere Regeln für medizinisches Cannabis. Laut dem Ministerium könnte der Cannabisimport in diesem Jahr auf 300 Tonnen steigen, 10-mal so viel wie vor 3 Jahren. Mit reiner medizinischer Nutzung hat das nichts mehr zu tun, sagte Linnemann beim Deutschen Apothekertag in München. Die Regierung plant deswegen, dass medizinisches Cannabis in Zukunft nur noch in Apotheken und nicht mehr online verkauft werden darf. Kriminelle Banden in Deutschland greifen immer häufiger zu Gewalt, um Opfer einzuschüchtern und Machtansprüche durchzusetzen. Das geht aus dem aktuellen Bundeslagebild Organisierte Kriminalität hervor. Darin werden für das vergangene Jahr 20 Tötungsdelikte aufgeführt, 7 mehr als 2024. Auch bei Körperverletzung gab es deutlich mehr Fälle. Immer häufiger werden für Gewalttaten auch Minderjährige über soziale Medien angeworben, zeigt der Bericht. Arbeiten im europäischen Ausland soll einfacher werden. Die EU-Kommission plant, dass Beschäftigte ihre Ansprüche auf Sozial- und Gesundheitsversorgung leichter nachweisen können. Außerdem sollen Abschlüsse von Ärzten, Pflegekräften, Ingenieuren und Lehrern schneller anerkannt werden. In 5 Wochen statt in 3 Monaten.
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14: Ich bin Christian Lang. Bundesfinanzminister Klingbeil findet es gut, dass Kanzler Merz bei den hohen Spritpreisen finanzielle Entlastungen angekündigt hat. Er sei dankbar dafür, dass es jetzt Bewegung gebe. Der SPD-Chef fügte hinzu, dass seine Vorschläge schon seit Wochen auf dem Tisch lägen. Merz hat heute bei einer Wirtschaftstagung versprochen, dass die Regierung bald Vorschläge vorstellen werde. Eine Übergewinnsteuer für Mineralölkonzerne will Merz anders als Klingbeil aber nicht. Verkehrschaos am Dienstagmorgen in München, ausgerechnet am ersten Schultag nach den Sommerferien. Ein Oberleitungsschaden legte die S-Bahn-Stammstrecke für einige Stunden komplett lahm. Tausende Pendlerinnen und Pendler mussten auf U-Bahn, Bus und Tram umsteigen. Grund für die Störung war laut Bahn ein Kurzschluss in einer Oberleitung zwischen Pasing und Leim. Sabotage schließe man aus, möglicherweise habe eine Verkettung einiger Umstände dazu geführt, dass eine S-Bahn die Oberleitung beschädigt hat. Seit dem Abend läuft der Verkehr wieder weitgehend normal. Am Anfang der Corona-Pandemie wurden händeringend Schutzmasken gesucht. Der Bund hatte damals viel Geld geboten. Händler haben weit mehr als gedacht besorgt. Der Rechtsstreit liegt jetzt in Karlsruhe. Ob heute schon ein Urteil fällt, ist unklar. Jacqueline Melcher berichtet.
15: Das Bundesgesundheitsministerium hatte im Frühjahr 2020 ein sogenanntes Open-House-Verfahren durchgeführt, bei dem jeder, der wollte, dem Bund für 4,50 Euro das Stück FFP2-Masken verkaufen konnte. Doch es machten viel mehr Firmen mit als erwartet. Bei vielen verweigerte der Bund später die Annahme wegen angeblicher Mängel oder vermeintlich versäumter Fristen. Zahlreiche Händler zogen dagegen vor Gericht. Rund 90 Verfahren laufen heute noch dazu. Über 4 wird nun am BGH verhandelt.
14: Filme, Serien, Sport. Wer alles bei verschiedenen Anbietern gerne streamt, muss tief in den Geldbeutel langen. Auch weil die Anbieter ihre Preise immer wieder erhöhen. Verbraucherschützer ziehen jetzt mit 3 Sammelklagen gegen Netflix, Apple TV und Wow vor Gericht. Sie wollen für Kundinnen und Kunden in Deutschland Rückzahlungen zwischen 200 und 700 Euro pro Person durchsetzen. Ihr Vorwurf, die Dienste haben Preise für laufende Abos mehrfach angehoben, ohne vorher die Zustimmung der Kundinnen und Kunden einzuholen.
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0: Ich bin Christian Lang. Bundesfinanzminister Klingbeil findet es gut, dass Kanzler Merz bei den hohen Spritpreisen finanzielle Entlastungen angekündigt hat. Er sei dankbar dafür, dass es jetzt Bewegung gebe. Der SPD-Chef fügte hinzu, dass seine Vorschläge schon seit Wochen auf dem Tisch lägen. Merz hat heute bei einer Wirtschaftstagung versprochen, dass die Regierung bald Vorschläge vorstellen werde. Eine Übergewinnsteuer für Mineralölkonzerne will Merz anders als Klingbeil aber nicht. Verkehrschaos am Dienstagmorgen in München, ausgerechnet am ersten Schultag nach den Sommerferien. Ein Oberleitungsschaden legte die S-Bahn-Stammstrecke für einige Stunden komplett lahm. Tausende Pendlerinnen und Pendler mussten auf U-Bahn, Bus und Tram umsteigen. Grund für die Störung war laut Bahn ein Kurzschluss in einer Oberleitung zwischen Pasing und Laim. Sabotage schließe man aus, möglicherweise habe eine Verkettung einiger Umstände dazu geführt, dass eine S-Bahn die Oberleitung beschädigt hat. Seit dem Abend läuft der Verkehr wieder weitgehend normal. Am Anfang der Corona-Pandemie wurden händeringend Schutzmasken gesucht. Der Bund hatte damals viel Geld geboten. Händler haben weit mehr als gedacht besorgt. Der Rechtsstreit liegt jetzt in Karlsruhe. Ob heute schon ein Urteil fällt, ist unklar. Jacqueline Melcher berichtet.
1: Das Bundesgesundheitsministerium hatte im Frühjahr 2020 ein sogenanntes Open-House-Verfahren durchgeführt, bei dem jeder, der wollte, dem Bund für 4,50 Euro das Stück FFP2-Masken verkaufen konnte. Doch es machten viel mehr Firmen mit als erwartet. Bei vielen verweigerte der Bund später die Annahme wegen angeblicher Mängel oder vermeintlich versäumter Fristen. Zahlreiche Händler zogen dagegen vor Gericht. Rund 90 Verfahren laufen heute noch dazu. Über 4 wird nun am BGH verhandelt.
0: Filme, Serien, Sport. Wer alles bei verschiedenen Anbietern gerne streamt, muss tief in den Geldbeutel langen. Auch weil die Anbieter ihre Preise immer wieder erhöhen. Verbraucherschützer ziehen jetzt mit 3 Sammelklagen gegen Netflix, Apple TV und Wow vor Gericht. Sie wollen für Kundinnen und Kunden in Deutschland Rückzahlungen zwischen 200 und 700 Euro pro Person durchsetzen. Ihr Vorwurf, die Dienste haben Preise für laufende Abos mehrfach angehoben, ohne vorher die Zustimmung der Kundinnen und Kunden einzuholen.
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